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1: Hallo, ich bin's, Stefan Kaiser aus dem Moderationsteam von Radio Mixtape. Dieser Montag ist ja noch sehr jung und ich wollte euch nur mal sagen, dass gleich Kollege Olli Behrendt euch wach macht. Ab 6, wenn ihr dabei seid, freut sich Olli. Und ab 12 ist dann Monique van Schijndel am Start, unsere lieblingsniederländische Kollegin, die sich auch wieder viele Aktionen hat einfallen lassen. Also viel Spaß mit Moni und mit Olli. Und ich bin da mal in der Woche vor den Sommerferien kurz mal raus. Wir hören uns aber schon sehr bald wieder hier bei Radio Mixtape, der Soundtrack deines Lebens. Noch eine restliche schöne Nacht und einen schönen Wochenstart mit uns.
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1: 60 Jahre Fußballhymnen. Wir sagen Danke.
2: Fußball ist ja mittlerweile weit mehr als Sport. Die 22 Männer oder Frauen, die dagegen Ball treten, finden zwar auch noch statt irgendwie. Viel interessanter ist teilweise aber das, was drumherum passiert. Und natürlich vor allem die Musik.
3: Kein internationales Turnier ohne passende Untermalung. Jedes Fest braucht zwingend eine exklusiv für dieses Ereignis erstellte Hymne. Zum ersten Mal übrigens offiziell 1962 in Chile.
2: Die Ramblers mit El Rock del Mundial. Diesen Song kennt in Chile bis heute jedes Kind.
3: Aber zunächst bleiben diese Hymnen eher lokale Ereignisse rund um das eigene Team und ohne jede internationale Ambition.
2: Weiß auch wieso. Das ändert sich erst 1990 mit der WM in Italien und Gianna Nannini.
3: Deutschland wird Weltmeister und Un'estate Italiana wird die erste offizielle Hymne weltweit. Und seither kommt verlässlich mit jedem Fußballfest auch ein Mega-Hit.
2: Das hat mittlerweile auch die gerne mal geschäftstüchtige FIFA erkannt. Die verdienen nämlich seit einigen Jahren an jedem offiziellen Song über Lizenz- und Brandingrechte kräftig mit.
3: Gute Story, oder? Und jetzt gibt's Gianna Nannini und Edoardo Bennato mit Un'estate Italiana. 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
1: Hallo, ich bin's, Stefan Kaiser aus dem Moderationsteam von Radio Mixtape. Dieser Montag ist ja noch sehr jung und ich wollte euch nur mal sagen, dass gleich Kollege Olli Behrend euch wach macht. Ab 6, wenn ihr dabei seid, freut sich Olli. Und ab 12 ist dann Monique van Schreindl am Start, unsere lieblingsniederländische Kollegin, die sich auch wieder viele Aktionen hat einfallen lassen. Also viel Spaß mit Moni und mit Olli. Und ich bin da mal eine Woche vor den Sommerferien kurz mal raus. Wir hören uns aber schon sehr bald wieder hier bei Radio Mixtape, der Soundtrack deines Lebens. Noch eine restliche schöne Nacht und einen schönen Wochenstart mit uns.
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1: Mit Marc Weiß. Schönen guten Morgen. Viele Menschen in Deutschland leiden sehr unter den Folgen der Hitze. Rund jeder Dritte hat deswegen schon mal gesundheitliche Probleme gehabt. Das sind deutlich mehr Menschen als in den vergangenen Jahren. Das steht so im aktuellen Hitzereport der Krankenkasse DAK Gesundheit. Weitere Infos dazu von Malte Albrecht.
2: Müdigkeit, Schlafprobleme, Kreislaufbeschwerden, Kopfschmerzen, Schwindel. Das sind die Beschwerden, die die Befragten am häufigsten genannt haben. Frauen fühlen sich demnach deutlich häufiger belastet als Männer. Außerdem machen sich fast 2/3 der Befragten große oder sehr große Sorgen wegen der zunehmenden Hitze. Viele halten außerdem die aktuellen Hitzeschutzmaßnahmen für nicht ausreichend. Dass Hitze auch der Psyche schadet, belegte eine neue Studie aus Australien. Demnach steigen nach Hitzewellen die Klinikeinweisungen wegen psychischer Störungen. Die Fachleute meinen, extreme Temperaturen kurbeln die Ausschüttung von Stresshormonen an, was Ängste und Reizbarkeit verstärken kann. Einige Tage später können sogar Depressionen oder Demenzsymptome auftreten. Dabei spielten vermutlich Faktoren wie Schlafstörungen durch Hitzenächte und anhaltender psychologischer Stress eine Rolle, heißt es.
1: Dann trösten wir uns mal damit, dass es in dieser Woche zumindest nicht mehr Richtung 40 Grad geht. Bei maximal 35 ist Schluss. Infos waren das von Malte Albrecht. Vielen Dank. Und jetzt die weiteren Themen in der Zusammenfassung. Das US-Militär hat erneut Ziele im Iran angegriffen. Die Attacken hätten sich gegen Raketenstellungen und Anlagen zur Luftabwehr gerichtet, berichten US-Medien. Außerdem seien Boote der iranischen Revolutionsgarden angegriffen worden. Knapp 2 Monate nach der ersten Ankunft eines an Ebola erkrankten US-Amerikaners in Deutschland ist ein zweiter infizierter US-Bürger nach Deutschland gekommen. Die Person sei in der Nacht auf dem Flughafen Frankfurt gelandet und dann in die Uniklinik gebracht worden. Das bestätigte ein Sprecher des Gesundheitsministeriums. Wie schon beim ersten Patienten hatten die US-Behörden um die Behandlung in Deutschland gebeten. Boris Becker und Michael Stich bleiben die einzigen Deutschen, die je ein Herren-Einzelfinale in Wimbledon gewonnen haben. Alexander Zverev hat seins gegen Jannik Sinner aus Italien verloren. 7:6, 6:7, 3:6 und 4:6 stand es am Ende. Für Sinner war es der 2. Wimbledon-Sieg in Folge. Zverev freute sich trotzdem. Er habe immerhin gegen die Nummer 1 der Welt verloren, sagte er. Sinner habe einmal mehr gezeigt, warum er der Beste der Welt sei, so Zverev nach dem Spiel. Das Finale war prominent besucht. Unter anderem wurden Prinzessin Kate und Prinz William mit Kindern und Bundeskanzler Merz auf der Tribüne gesehen.
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1: Heute wieder viel Sonne. Am Nachmittag sind allerdings einzelne Hitzegewitter möglich. Dazu 29 bis 33 Grad. Morgen exakt genauso bei dann bis zu 34 Grad.
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1: Aktuell wird ein Stau gemeldet auf der A42 Dortmund-Kamp-Lindfort zwischen Oberhausen Zentrum und Oberhausen-Buschhausen. 1 Kilometer, 2 Minuten länger.
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3: Und ich begleite euch auch diese Woche wieder durch den Morgen. Hallo, ein heißes Wochenende liegt hinter uns. Also am besten heute früh nochmal die Wohnung, das Auto und später vielleicht auch das Büro durchlüften, ehe es nachher mit über 30 Grad wieder sehr warm wird. Und während ihr heute Morgen noch ein bisschen kühle Luft genießt, spiele ich euch jetzt diesen sehr, sehr mitreißenden Song von Steam. Nana, hey, hey, kiss him goodbye. Der Ende der 60er veröffentlicht wurde. Jetzt ist es 6:15. Kommt gut in die neue Woche mit uns.

der schönsten Schmusehits der 80er hier bei Radio Mixtape. Richard Marx mit Right Here Waiting. Entdeckt wurde er als 18-Jähriger mal von Lionel Richie, der ihn als Background-Sänger engagiert hat. Danach hat Richard eine Bilderbuchkarriere hingelegt. Er hat mehrere eigene Alben veröffentlicht und auch Songs für Kenny Loggins, NSYNC und weitere Größen geschrieben. Seit einiger Zeit ist er aber nicht mehr im Popbiz unterwegs, sondern macht jetzt Jazzmusik im Stil von Frank Sinatra. Außerdem betreibt Richard Marx das sehr, sehr erfolgreiche Podcast- und YouTube-Format Stories Total. Da begrüßt er regelmäßig prominente Musikerinnen und Musiker zu offenen Gesprächen an seiner Hausbar.

0: Kurzer Unvergleich, jetzt ist es 6.19 Uhr, hier ist Radio Mixtape.
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0: Sprüht so richtig gute Laune heute Morgen. Die belgische Formation Vaya con Dios mit ihrem 90er-Jahre-Hit Na Nena.
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0: In Leverkusen-Opladen.

0: In Düsseldorf steigt heute Abend der Muntermacher-Montag. Am Tonhallenufer könnt ihr gemütlich am Rhein sitzen, ein kühles Getränk trinken, toller Musik lauschen, euch mit netten Leuten unterhalten und einen herrlichen Sonnenuntergang am Wasser genießen. Los geht's da heute Abend in Düsseldorf ab 18 Uhr.
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1: Guten Morgen. 30 Musikerinnen und Musiker hatten diesen Song abgelehnt, ehe die Everly Brothers ihn annahmen und zu einem Riesenhit machten. Bye Bye Love.
2: Bye.

0: Mit diesem Hit hat Klaus Lage in den 80ern deutsche Musikgeschichte geschrieben. 1001 Nacht bei Radio Mixtape. Entstanden ist dieser Song damals in den Niederlanden. Die Eltern seines Bassisten hatten dort ein Ferienhaus und in einem nahegelegenen Gemeindehaus konnten Klaus und seine Jungs ungestört proben. Das Wort Zoom, das es mittlerweile auch in den deutschen Sprachgebrauch geschafft hat, war übrigens eine Idee von Klaus Lage und zwar angelehnt an die Comicsprache.
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wurde zu Recht mit 3 Grammys ausgezeichnet. Dieser herrliche 70er der Temptations, Papa was a Rolling Stone bei Radio Mixtape. In den 70ern galt sie ja als nette US-Partytruppe, die Jay Giles Band. Sie spielte ohne Ende Konzerte, wurde aber nicht so recht erfolgreich. Das änderte sich dann Anfang der 80er mit ihrem Hit Centerfold, der plötzlich weltweit gespielt wurde. Und als die Rolling Stones, die US-Jungs 1981 und 82 mit auf große Tour nahmen, hatte die Band den Durchbruch endgültig geschafft. Der Schlagzeuger der Band, Stephen Joe Blatt, wird heute 83 Jahre alt. Und zur Feier des Tages gibt's jetzt hier bei Radio Mixtape den größten Hit der Band. Hier ist die

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0: Was uns heute früh in NRW bewegt, erfahrt ihr jetzt bei Radio Mixtape. Und gleich nach 7 machen wir euch munter mit zwei richtigen Motivationssongs aus den 70ern und 80ern. Elton John gemeinsam mit Kiki Dee und Don't Go Breaking My Heart. Und es gibt die Eurythmics mit There Must Be an Angel.
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2: Mit Marc Weiß. Schönen guten Morgen. An diesem Wochenende sind beim Baden wieder mehrere Menschen ums Leben gekommen, darunter auch ein junger Mann, knapp über 20, der in der Wuppertalsperre bei Hückeswagen ertrunken ist. Die DLRG warnt deshalb eindringlich immer wieder vor den Gefahren im Wasser. Mehr dazu von Malte Albrecht aus dem News-Team.
3: Schon im Juni mit seiner extremen Hitzewelle ist die Zahl der Badetoten auf den höchsten Stand seit mehr als 20 Jahren gestiegen. Laut DLRG ertranken im vergangenen Monat bundesweit mindestens 99 Menschen, so viele wie seit dem Hitzesommer 2003 in keinem Juni mehr. Die meisten tödlichen Unfälle passierten in Seen und Flüssen. Allein in NRW gab es 22 Badetote, so viele wie in keinem anderen Bundesland. Häufig kamen Männer ums Leben, viele Opfer waren jünger als 30 Jahre. Viele Menschen unterschätzen demnach vor allem die Strömung und den Temperaturunterschied beim Sprung ins Wasser. Zum anstehenden Ferienstart in NRW mahnt die DLRG zu großer Vorsicht und empfiehlt nur, an bewachten Stellen baden zu gehen, sich vorher abzukühlen und Kinder am Wasser nie unbeaufsichtigt zu lassen.
2: Malte Albrecht mit Infos. Vielen Dank und jetzt weitere Themen in der Zusammenfassung. Das US-Militär hat seine nächtlichen Angriffe auf Ziele im Iran nach mehreren Stunden für beendet erklärt. Es seien Flugabwehrsysteme, Radaranlagen, Raketenstellungen, Drohnenstandorte und kleinere Boote zerstört worden. Heißt es. Es war schon die vierte Angriffswelle der USA seit Mitte der vergangenen Woche. Tennisprofi Alexander Zverev hat das Wimbledon-Finale verloren. Gegen die Nummer 1 der Welt, Jannik Sinner, unterlag Zverev in 4 Sätzen. Mit einem Sieg wäre er nach Boris Becker und Michael Stich der dritte Deutsche mit einem Wimbledon-Sieg im Herren-Einzel geworden. Immer mehr Menschen in Deutschland leiden sehr unter den Folgen der Hitze. Nach einer Forsa-Studie im Auftrag der DRK hatte inzwischen rund jeder Dritte schon gesundheitliche Beschwerden. Das sind mehr Menschen als in den vergangenen Jahren. Zu den häufigsten Beschwerden gehörten Müdigkeit und Schlafprobleme, außerdem Kreislaufbeschwerden, Schwindel und Appetitlosigkeit. Einige Befragte berichten sogar von Verwirrtheit bei großer Hitze. Inzwischen deuten Studien darauf hin, dass Hitze zunehmend auch für psychische Probleme sorgen könnte. Eine mögliche Erklärung ist laut Experten die Ausschüttung von Stresshormonen. Das steigere die Reizbarkeit und führe sogar zu geistigen Beeinträchtigungen, heißt es. Dazu kommt eine immer größer werdende Angst. 2/3 der Befragten machen sich Sorgen um die weitere Entwicklung und halten die aktuellen Hitzeschutzmaßnahmen in Deutschland für nicht ausreichend. Bevor wir jetzt aber alle mit Angst in die neue Woche starten, in dieser Woche geht es nicht mehr auf die 40 zu, bei 35 Grad, so wie es aussieht, ist wohl Schluss.
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2: Der Tag bringt wieder viel Sonne. Ab dem Nachmittag kann es allerdings auch mal ein Hitzegewitter geben. Sicher ist das allerdings nicht. Es wird wieder relativ warm. Duisburg 31, Siegen 31 und Köln schafft 32 Grad.
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2: Die drei längsten A3 Arnheim-Köln zwischen Kreuz-Oberhausen und Duisburg-Wedau 7 Kilometer 15 Minuten. A57 Nimwegen-Köln zwischen Mörskapellen und Kreuz-Meerbusch 5 Kilometer plus 17. Und A61 Mönchengladbach-Koblenz zwischen Bergheim-Süd und dem Kreuz-Kerpen 2 Kilometer. Hier dauert es 20 Minuten länger.
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0: Schönen Montagmorgen. Das Album Be Yourself Tonight von den Eurythmics wurde Mitte der 80er zum größten Teil in Paris produziert, bis auf einen einzigen Song, There Must Be an Angel. Weil Stevie Wonder die Mundharmonika in der Nummer spielen sollte, haben Annie Lennox und Dave Stewart extra ein Studio in Los Angeles gemietet, um dort mit ihm gemeinsam das Lied aufzunehmen. Stevie kam zwar viel zu spät an diesem Tag zur Aufnahme, Annie meinte aber später völlig entspannt, dieser Mann ist ein ausgezeichneter Musiker, auf den es sich lohnt zu warten. Und das ist er, der Song, mit dem die Eurythmics ihren ersten Nummer 1 Hit in Großbritannien landeten. There Must Be an Angel.
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0: Dieser Song wird der totale Flop, hatten Musikkritiker dieser Nummer von Elton John und Kiki Dee aus den 70ern prophezeit. Don't Go Breaking My Heart bei Radio Mixtape. Entgegen dieser Einschätzung wurde es aber der erste Nummer 1 Hit von Elton in seiner Heimat Großbritannien. Und nicht nur das, in den letzten knapp 50 Jahren tauchte dieser Song immer wieder in zahlreichen Filmen und auch Serien auf. Ist ja auch so eine richtig geniale Nummer, finde ich. Genauso wie diese hier aus den 60ern von Joe Cocker. With a little help from my friends.
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bald wieder auf Tour kommen. Oasis bei Radio Mixtape mit ihrem Überhit aus den 90ern Don't Look Back in Anger. 2025 hat die Britpop-Band ja eine gefeierte Reunion-Tour gespielt.

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1: Und das ist die Band, die in den 70ern nicht für Sex, Drugs and Rock'n'Roll stand, sondern hinter der Bühne immer Tee- und Kaffeekränzchen abhielt. Getreu ihrem Song Breakfast in America. Hier sind Supertramp. Schönen

0: Instrumentalstück der Extraklasse. Vangelis mit Chariots of Fire aus den 80ern. Hier ist Radio Mixtape am Montagmorgen mit Oliver Behrendt. Diese Nummer war nicht nur häufiger bei Olympischen Sommer- und Winterspielen zu hören, sondern wird auch häufiger mal im Fernsehen genutzt, wenn Szenen in Zeitlupe gezeigt werden. Und jetzt gibt's ein paar kuriose Fakten zu einem ganz großen Hit aus den 70ern.
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2: Zuerst B-Seite, dann Welthit. Die Geschichte von I Will Survive.
3: Es gibt Songs, bei denen die angeblich klugen Plattenfirmenköpfe es ganz genau zu wissen glauben. Und dann kommt alles komplett anders. Sehr schönes Beispiel hier, I Will Survive von Gloria Gaynor.
4: Denn ursprünglich war der Song gar nicht als großer Hit geplant. Er war sogar nur eine B-Seite. Der Boss der Plattenfirma setzte auf die Neuauflage des Cloud-Hits Substitute. Und I Will Survive landete einfach auf der Rückseite.
3: Glorias Version erreichte aber nicht mal die Top 100. Die DJs in den Radiostationen und Clubs erkannten aber sehr schnell das Potenzial der B-Seite. Dieser Song hatte Kraft, Drama und diese Trotzzeile, die sofort hängen blieb. I Will Survive.
4: Kurze Zeit später war die Plattenfirma gezwungen, die Single ein weiteres Mal zu veröffentlichen. Dieses Mal dann mit getauschten Seiten. Im März 1979 erreichte I Will Survive dann Platz 1. Und was für eine geile Ironie. Ein Lied über Stärke und Durchhaltewillen musste sich erstmal selbst gegen die eigene Vermarktung durchsetzen.
3: Überhaupt wurde der Song für Gloria Gaynor zum Mantra. Als sie ihn einsang, musste sie eine Rückenstütze tragen wegen eines Unfalls, der sie kurz zuvor fast das Leben gekostet hätte. Ich werde überleben, war durchaus auch an sie selbst gerichtet.
5: I was singing about hoping that I would survive that injury.
4: Und noch ein weiterer Fun Fact: I Will Survive erhielt 1979 den Grammy für das beste Disco-Stück. Und der wurde in diesem Jahr zum ersten und auch einzigen Mal verliehen.
3: Hier ist Gloria Gaynor mit dem Song, den man erstmal umdrehen musste, um seine Größe zu erkennen. I Will Survive.

0: Die Beach Boys haben uns heute früh bei Radio Mixtape schon mal so ein bisschen auf den heutigen sonnigen Montag eingestimmt mit Help Me Rhonda.
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0: Ja, das wird heute wieder eine sehr schweißtreibende Angelegenheit, genauso wie am letzten Wochenende. Heute gibt's bis zu 34 Grad stellenweise in Nordrhein-Westfalen. Ab dem Nachmittag, da kann's ganz vereinzelt aber auch mal das ein oder andere Hitzegewitter geben. Fest steht auf jeden Fall, es wird sehr, sehr heiß. Also unbedingt dran denken heute, bei den hohen Temperaturen ganz, ganz viel trinken. Und wir sorgen jetzt auch für so eine klitzekleine Abkühlung hier im Radio mit Musik aus den 80ern. Hier ist Diana Ross mit Upside Down. Schönen guten Morgen.
1: Ja.

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0: Durch den Montagmorgen begleitet euch Oliver Behrendt hier bei Radio Mixtape. Und gleich nach 8 spiele ich euch zwei herausragende Songs aus den 60ern und 80ern. Frankie Valli mit Can't Take My Eyes Off You und die Cutting Crew mit Died in Your Arms.
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2: Mit Marc Weiß. Schönen guten Morgen. 12 Menschen sind Ende Juni in einem Leverkusener Krankenhaus gestorben. Jetzt beschäftigt der Fall auch die Landespolitik. Am Vormittag berät der Gesundheitsausschuss des Landtags in einer Sondersitzung über die Frage, wie Krankenhäuser besser auf extreme Hitze vorbereitet werden können. Einzelheiten dazu aus dem Landtagsstudio von José Nasiandi.
3: Bei der Staatsanwaltschaft Köln läuft nach diesen 12 Todesfällen ein Todesermittlungsverfahren. Es geht um die Frage, ob die Hitze Ende Juni nachweislich bei einigen Patienten eine Rolle gespielt hat und ob es Hinweise auf ein Fremdverschulden gibt. Das Krankenhaus selbst weist darauf hin, dass die Zahl der Todesfälle für ein Akutkrankenhaus dieser Größe nicht ungewöhnlich sei. Die verstorbenen Patienten seien im Schnitt 86 Jahre alt gewesen und viele über 90. Die SPD hatte wegen des Falls die Sondersitzung des Gesundheitsausschusses für heute beantragt. Die Abgeordneten wollen von der Landesregierung wissen, welche Schutzmaßnahmen für Krankenhäuser und auch für Pflegeeinrichtungen bei extremer Hitze getroffen werden, auch mit Blick auf die nächste Hitzewelle. Viele Experten weisen allerdings darauf hin, Hitzetote ließen sich nur schwer eindeutig erfassen, weil die hohen Temperaturen häufig bestehende Erkrankungen verschärfen.
2: Infos von José Nasiandi, vielen Dank, und jetzt die weiteren Themen in der Zusammenfassung. Auch in der vergangenen Nacht wurde im Iran-Konflikt wieder geschossen. Das US-Militär hat unter anderem Raketenstellungen und Anlagen zur Luftabwehr der Iraner attackiert. Außerdem seien Boote der Revolutionsgarden angegriffen worden. Teheran reagierte mit Angriffen auf Ziele in mehreren Golfstaaten. Boris Becker und Michael Stich bleiben die einzigen Deutschen, die je ein Herren-Einzelfinale in Wimbledon gewonnen haben. Alexander Zverev hat sein Finale gestern gegen Jannik Sinner aus Italien verloren. Es scheint so, als ob unsere Warnungen und die der DLRG nicht gehört, nicht verstanden oder ignoriert werden. Die Zahl der Badetoten steigt immer weiter. Im vergangenen Monat starben bundesweit so viele Menschen im Wasser wie seit über 20 Jahren nicht mehr und die meisten davon hier in NRW. Insgesamt gab es mindestens 99 gezählte Badetote. Und das ist offenbar ein Thema von und für junge Männer. Über 90% der Toten sind junge Männer, die meisten davon keine guten Schwimmer oder nach Zeugenangaben sogar Nichtschwimmer, die trotzdem ins Wasser gehen. Laut DLRG gibt es in dieser Gruppe oft kein Risikobewusstsein und möglicherweise auch Gruppenzwänge. So sei es möglich, dass, wenn eine ganze Gruppe schwimmen gehen will, sich Nichtschwimmer nicht trauen zu sagen, dass sie nicht schwimmen können und dann ertrinken. Worauf man achten sollte, wo man nicht schwimmen sollte und Tipps zum Schwimmen im Allgemeinen gibt es im Netz, unter anderem auf der Homepage der Deutschen Lebensrettungsgesellschaft. Die Adresse ist dlrg.de.
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2: Heute wieder viel Sonne. Am Nachmittag sind allerdings einzelne Hitzegewitter möglich. Dazu 29 bis 33 Grad. Morgen exakt genauso bei dann bis zu 34 Grad.
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2: Auf der A44 Mönchengladbach-Aachen hat es zwischen Kreuz Holz und Kreuz Jackerath einen schweren Unfall gegeben. Die Autobahn ist komplett gesperrt. Im Moment ist auch der Rettungshubschrauber im Einsatz zwischen Holz und Jackerath. Deshalb eine Stunde Wartezeit im Moment. Außerdem A4 Olpe-Aachen zwischen Bergisch Gladbach-Refrath und Kreuz Köln-Süd 9 Kilometer 26 Minuten. Und A61 Mönchengladbach-Koblenz zwischen Bedburg und Kreuz Kerpen 2 Kilometer. Das sind hier 37 Minuten länger.
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0: Guten Morgen um kurz nach 8. Anfang der 90er Jahre hat die britische BBC mal einen Song auf den Index gesetzt und nicht mehr im Radio gespielt, weil der Text während des Golfkriegs als unangemessen und sehr pietätlos empfunden wurde. Died in Your Arms heißt ja übersetzt so viel wie starb in deinen Armen, ist bei der Cutting Crew allerdings eher in Bezug auf die Liebe gemeint.

0: der 60er hier bei Radio Mixtape am Montagmorgen. Frankie Valli mit Can't Take My Eyes Off You. Ein schwedisches Fischkonservenunternehmen musste in den 70ern mal sein Go für die Band ABBA geben. Die Firma existiert schon seit dem 19. Jahrhundert und trägt den gleichen Namen wie die Band. Nämlich ABBA. Zuerst war sie gar nicht damit einverstanden, dass eine Musikgruppe ihren Namen tragen würde. Als Annafried, Benny, Björn und Agnetha dann aber immer erfolgreicher wurden, stimmte das Unternehmen dann doch zu. Gute Entscheidung für diese Fischkonservenfirma, die wurde nämlich nicht nur dadurch weltbekannt, sondern steigerte auch noch ihren Umsatz. Und das, ohne dafür überhaupt Kohle ausgeben zu müssen.
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Diesen genialen Hit aus den 70ern verdankt Patti Smith Bruce Springsteen Because the Night bei Radio Mixtape. Die beiden Musiker arbeiteten zufälligerweise zeitgleich im selben Studio und weil Bruce nicht noch ein Liebeslied auf seinem Album unterbringen wollte, überließ er Patti einfach seinen Song, da er ihre Stimme als perfekt dafür erachtete. Bruce ließ ihr eine Aufnahme der unvollendeten Version zukommen. Darauf waren eine teilweise gesummte Melodie und auch der Refrain zu hören. Noch gab es da keinen Text, nur die spätere Hookline Because the Night. Ohne dass Springsteen es verlangt hätte, diese Zeile beizubehalten, fand Smith Gefallen daran und vervollständigte den Song mit weiteren Lyrics. 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
1: Ich wünsche euch einen schönen Montagmorgen. Bekannt geworden ist er Anfang der 80er als Frontmann der Little River Band. John Farnham und seinen großen Durchbruch als Solokünstler

0: gerade ideal in die heutige eher unruhige Zeit, wo wir uns Frieden und Zusammenhalt wünschen. Genau diese Botschaft hat John Lennon nämlich mit Imagine vermittelt.
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0: Seit Freitag haben wir in NRW wieder Temperaturen so um die 30 Grad, stellenweise auch darüber. Das heißt, die Bäume und Blumen brauchen wieder ganz viel Wasser. Und wichtig bei dieser Hitze, bitte nicht den Rasenmäher aus dem Schuppen oder der Garage holen. Unsere Gartenexpertin Katrin Iskamp hat uns diesen wichtigen Tipp nämlich mitgegeben.
2: Dann wird der Rasen bei uns gar nicht gemäht. Der bleibt einfach hoch stehen. Dadurch wird die Grasnarbe unten deutlich besser beschattet. Es findet da unten auf dem Boden ein viel, viel kühleres Milieu statt, als wenn man das ganz kurz mäht. Und dadurch verbrennt der Rasen nicht so schnell. Wer jetzt natürlich bei 35 Grad und Vollsonne den Rasen runterrasiert, ja, der hat ihn tot gemäht. Und so ein toter Rasen, ich kann das nur als Krankenschwester immer wieder sagen, der lässt sich ganz, ganz schwer wieder reanimieren. Also einfach mal ein bisschen aushalten, stehen lassen und dann, wenn der nächste Gewitterschauer kommt oder es wird kühler, dann den Rasen in zwei Etappen wieder runtermähen.
0: Eine neue Folge von Katrins Garten hört ihr Freitag wieder hier bei uns.
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Ein unglaublich guter Sänger, fand auch Rock'n'Roll-Legende Elvis Presley, Roy Orbison bei Radio Mixtape mit Only the Lonely. 1985 hat Tina Turner nicht nur im Streifen Mad Max jenseits der Donnerkuppel mitgespielt, sondern auch den Soundtrack zum Film beigesteuert. We Don't Need Another Hero war nicht nur Nummer 1-Hit in Deutschland, sondern gewann auch einen Grammy für die beste weibliche Rock-Performance.

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0: Die wichtigsten Meldungen heute Morgen hört ihr jetzt bei Radio Mixtape. Und gleich nach 9 habe ich dann zwei richtig tolle Songs aus den 70ern und 80ern für euch. Chris Rea mit I Can Hear Your Heartbeat und Eruption mit One Way Ticket.
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2: Mit Marc Weiß. Schönen guten Morgen. Sie ist eine der wichtigsten Zugstrecken in Nordrhein-Westfalen, die Verbindung von Köln über Wuppertal nach Hagen. Die Strecke ist nach der monatelangen Generalsanierung zwar seit Freitag wieder frei, trotzdem gibt es Probleme. Heute fallen, wie schon am Wochenende, viele Züge aus oder sind verspätet und betroffen ist der Fern- und der Regionalverkehr. Malte Albrecht aus dem News-Team mit weiteren Infos.
3: Seit Anfang Februar wurde die Strecke Köln-Wuppertal-Hagen aufwendig für knapp 800 Millionen Euro modernisiert. Dadurch sollte der Zugverkehr verlässlicher und leistungsfähiger werden, versprach die Bahn. Störungen und Verspätungen sollten deutlich weniger werden. Aber ausgerechnet am vergangenen Freitag, dem letzten Tag der Generalsanierung, entdeckte ein Sachverständiger bei einer Routineprüfung einen Schaden an einer Brücke bei Opladen. Deshalb ist auf der Strecke derzeit nur eins der beiden Gleise frei. Außerdem müssen die Züge auf dem gesamten Abschnitt deutlich langsamer fahren. Im Fernverkehr entfallen dadurch laut Bahn wichtige Halte, unter anderem auf der ICE-Strecke von Köln nach Berlin. Im Regionalverkehr sind vor allem Linien wie der RE4 und RE13 betroffen. Zu allem Überfluss sind die teilweise parallel laufenden S-Bahn-Gleise von Düsseldorf nach Hagen gesperrt. Mit einer kurzen Unterbrechung geht dort bis Anfang September nichts mehr. Hier werden Gleise, Weichen und Brücken erneuert, Lärmschutzwände aufgebaut und Bahnhöfe modernisiert. Deshalb fahren keine Züge, sondern nur Ersatzbusse.
2: Malte Albrecht mit Infos. Vielen Dank. Jetzt weitere Themen in der Zusammenfassung. Nach den erneuten Angriffen der USA auf Ziele im Iran hat das Land reagiert und wie bisher meistens andere Golfstaaten angegriffen, die mit den USA zusammenarbeiten. Beschüsse werden unter anderem aus Bahrain, Kuwait und Jordanien gemeldet. Im Neusser Stadtteil Allerheiligen ist die Polizei gegen eine Art Tuning-Szene für E-Roller vorgegangen. 44 Jugendliche und ihre Roller wurden kontrolliert, nachdem sich Anwohner immer wieder übertreffen und wohl auch Rennen beschwert hatten. 13 Roller waren laut Polizei illegal und deutlich schneller als erlaubt. Sie wurden sichergestellt. Immer mehr Verbraucher beschweren sich über verbotene Werbeanrufe. Nach Angaben der Bundesnetzagentur gingen bei ihr im ersten Halbjahr über 21.500 Beschwerden wegen unerlaubter Telefonwerbung ein. Das sind nochmal 13% mehr als im vergangenen Jahr. In den meisten Fällen ging es um dubiose Gewinnspiele. Danach folgten Dienstleistungsangebote und Werbung für neue Strom- oder Gastarife. Telefonwerbung ist in Deutschland nur erlaubt, wenn der Angerufene vorher seine Zustimmung erteilt. Firmen, die unerlaubte Telefonwerbung praktizieren, drohen Bußgelder von bis zu 300.000 Euro.
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2: Der Tag bringt wieder viel Sonne. Ab dem Nachmittag kann es allerdings auch mal ein Hitzegewitter geben. Sicher ist das allerdings nicht. Es wird wieder relativ warm. Duisburg 31, Siegen 31 und Köln schafft 32 Grad.
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2: Es ist sehr viel los, das sind die drei längsten im Moment. A44 Kassel-Dortmund zwischen Kreuz-Werl und Kreuz-Dortmund-Unna 11 Kilometer, eine halbe Stunde dazu. A44 Mönchengladbach-Aachen zwischen Kreuz-Holz und Dreieck-Jackerath 3 Kilometer, eine ganze Stunde mehr. Und A562 Bonn-Ost Richtung Rheinaue zwischen dem Anschluss Oberkasseler Straße und Bonn-Rheinaue 2 Kilometer. Das dauert 25 Minuten länger.
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0: Vom Sound her klang sie ja schon sehr, sehr ähnlich zu Boney M., die britische Band Eruption. Das hatte auch einen guten Grund. Beide Gruppen hatten nämlich denselben Produzenten, Frank Farian. Er sorgte dafür, dass diese Nummer 1979 ein Riesenhit wurde. One Way Ticket. Schönen Montagmorgen, es ist kurz nach 9.
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0: Seine sonore Stimme war unvergleichbar und wirklich einzigartig. Chris Rea bei Radio Mixtape mit I Can Hear Your Heartbeat. Er hat uns ja einen der Weihnachtshits überhaupt beschert. Läuft ja besonders in der Weihnachtszeit immer überall im Radio. Live gespielt hat Chris die Nummer aber nur ganz, ganz selten. Zum Beispiel mal bei einem Konzert kurz vor Weihnachten in London. Da hat er diese Nummer auch richtig, richtig cool in Szene gesetzt. Und zwar im wahrsten Sinne des Wortes. Er ließ nämlich in der Konzerthalle 12 Schneekanonen installieren. Als der Song dann losging, setzte der künstliche Schneefall ein und legte den Zuschauerraum unter einer dicken Schicht Kunstschnee lahm. Die anschließende Reinigung kostete Chris Rea etwa 12.000 Pfund, also umgerechnet so um die 14.000 Euro. Das war ihm der Spaß aber auch wert und sah bestimmt richtig, richtig cool aus. Ja, wenn da halt nur nicht die ganze Riesensauerei gewesen wäre, ne?
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Und damit ihr euch jetzt schon mal so ein bisschen eingrooven könnt auf Herberts Konzerte nächstes Jahr, gibt's jetzt einen seiner ganz großen Hits aus den 80ern. Musik nur, wenn sie laut ist, bei Radio Mixtape.

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1: John Fogerty von Creedence Clearwater Revival hatte die Idee zu einer der größten Hymnen aller Zeiten, Rockin' All Over the World. Aber nicht seine Version wurde erfolgreich, sondern Ende der 70er diese hier von Status Quo.

0: So klang der Sommer 1984 mit Moje Kante, Jecke Jecke bei Radio Mixtape. Passt einfach perfekt zum heutigen sonnigen Montag und Temperaturen von über 30 Grad heute Nachmittag. Kollege Elvis Eifel ist da, also der Mann mit dem kleinen Sprachfehler, was ich ja immer sehr, sehr zum Weghauen finde. Wenn du dann auch noch einen Dialekt imitierst, das hat irgendwie was sehr Sympathisches.
1: Also, die Kurve hast du aber gerade nochmal gekriegt. Ich weiß auch gar nicht, was du mit Sprachfehler meinst. Also, aber ich weiß, wenn ich so Österreicher oder wenn ich mal einen Italiener mache oder wenn ich zum Beispiel Holländer. Ich liebe ja holländischen Akzent. Wenn ich da mal eine schöne Idee habe, einen Holländer zu machen, dann genieße ich das auch richtig. Ich habe euch eine schöne Folge für heute mitgebracht. Da spiele ich sogar einen holländischen Polizisten. Das fand ich richtig toll. Also hört mal rein und ich glaube, ich lispel da auch gar nicht so viel.
0: Ja, wir hören auf jeden Fall gleich mal genauer hin. Dankeschön, Elvis Eifel. Jetzt aber erstmal Musik von Mr. Mister und 1910 Fruit Gum Company.
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0: Also ich freue mich ja immer wieder, wenn dieser Softrock 80er bei Radio Mixtape läuft. Dankeschön, Mr. Mister, für diesen wirklich großartigen Song. Wie ist das jetzt eigentlich in der Europäischen Union mit der Strafverfolgung geregelt, wenn wir im Ausland geblitzt werden? Weiß keiner so genau, oder? Also dieser Kollege hier zumindest schon mal nicht.
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2: Dag, mein Name ist Oldo Vandenberg, das ist die Autobahnpolizei in Arnhem. Herr Freiburg, wir haben ein bisschen ein Problem mit Ihnen, mit dem Fahrzeug.
3: Wieso?
2: Sie sind letzte Woche in den Niederlanden gewesen.
3: Ja.
2: Und Sie sind zweimal geblitzt worden. Das ist einmal 85 Euro, einmal 120 Euro. Aber wir haben mit der Kollegin in Deutschland gesprochen, sie hat den Führerschein abgegeben.
3: Nein, den Führerschein habe ich wieder.
2: Seit wann?
3: Seit einigen Wochen schon.
2: Oder das so. Ist ein Problem. Wenn Sie den Führerschein in Deutschland weggeben, Sie haben in die ganzen Niederlande, Sie haben ein halbes Jahr Sperrfrist. Sie hätte gar nicht fahren dürfen.
3: Wenn ich den in Deutschland auch wieder habe, also ich habe ja, die Strafe und so ist ja alles abgegolten, sage ich jetzt mal, oder?
2: In Deutschland, ja, das ist richtig. Aber das ist Präventivmaßnahme in den Niederlanden. Wir wollen nicht die Rage. Und das ist, Sie haben es jetzt wieder bewiesen. Es ist zweimal geblitzt worden.
3: Aber wie schnell war ich denn überhaupt? Also ja. Viel kann das nicht gewesen sein.
2: Ja, das ist streng. Das ist nicht wie in Deutschland.
3: Okay, verstehe ich, aber dann war, ja.
2: Das ist jetzt ist nicht nur eine Ordnungswidrigkeit, jetzt ist ein Verbrechen.
3: Ja, nein, ich war zum Tauchen da, mit dem Tauchclub.
2: Tauchen dürfen Sie, ohne Führerschein, aber Autofahren durften Sie nicht.
3: Ja, das wusste ich nicht.
2: Ja, tauchen ja, fahren nein. Wann kommen Sie die nächste Mal zum Tauchen?
3: Ja, gut, das wäre nächstes Jahr dann.
2: Ja, das ist nächstes Jahr, haben wir das noch nicht vergessen.
3: Gut, also wenn müsste ich mich nochmal melden, ob ich fahren dürfte, dann bei Ihnen?
2: Ja, Sie kriegen jetzt Sperrfrist von 2 Jahren.
3: 2 Jahre?
2: Ja, das ist bei uns. Und wenn Sie kommen, wir verhaften Sie.
3: Das möchte ich nicht.
2: Nächstes Jahr, Sie lassen vielleicht Ihre Frau fahren.
3: Ja.
2: Vielleicht kann sie bis dahin wieder fahren. Hat ja momentan ein bisschen Problem mit der Hand, ne, gebrochen.
3: Ja, woher wissen Sie das?
2: Hat sie mir erzählt.
3: Haben Sie schon zu Hause angerufen?
2: Ja, ja, die hat mir alles erzählt.
3: Welcher Holländer ist denn da?
4: Hier ist Elvis Eifel, moin!
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0: Frank Sinatra hat ihn mal entdeckt und seine Karriere gefördert. Trini Lopez hört ihr gleich nach 10 bei Radio Mixtape mit If I Had a Hammer. Und es gibt Musik von der Frau, die am letzten Mittwoch leider mit 75 Jahren gestorben ist. Bonnie Tyler mit Lost in France.
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2: Mit Marc Weiß. Schönen guten Morgen. Der Konflikt zwischen den USA und dem Iran hat sich in der Nacht weiter zugespitzt. Die Ölpreise haben daraufhin leider noch einmal deutlich zugelegt. Ein Barrel der Referenzsorte Brent stieg im frühen Handel um fast 4,5% auf jetzt über $79. Vorher hatten sich die USA und der Iran wieder gegenseitig angegriffen. Infos dazu von Malte Albrecht aus dem News-Team.
3: Erst hatten die USA neue Angriffe auf den Iran gestartet. Ziel sei es zu verhindern, dass der Iran Handelsschiffe in der Straße von Hormus attackiere, teilte das US-Militär mit. Demnach wurden Flugabwehrsysteme, Radaranlagen, Raketenstellungen und Drohnenstandorte sowie kleinere Boote zerstört. Die Straße von Hormus sei für den Welthandel von zentraler Bedeutung und werde nicht vom Iran kontrolliert, hieß es vom US-Militär. Der Iran hatte vorher angekündigt, die Meerenge werde bis auf Weiteres geschlossen. Auf die neuen US-Attacken reagierte der Iran wie immer mit Gegenangriffen auf amerikanische Stützpunkte in mehreren Golfstaaten. Es war schon die vierte Angriffswelle innerhalb von einer Woche. UN-Generalsekretär Guterres zeigte sich deshalb besorgt und rief beide Seiten auf, sofort wieder Verhandlungen aufzunehmen. Experten sagen, die Lage sei zwar eskalierend, liege aber weiterhin deutlich unterhalb eines offenen Kriegszustandes. Die Ölpreise dürften so lange weiter leicht steigen, wie die Angriffe andauern und die Passage durch die Straße von Hormus dadurch beeinträchtigt wird, heißt es.
2: Malte Albrecht mit Infos. Vielen Dank. Jetzt die weiteren Themen in der Zusammenfassung. Auf der Bahnstrecke Köln-Wuppertal-Hagen läuft es immer noch nicht, auch nach dem Abschluss der Generalsanierung. Grund ist nach wie vor ein Brückenschaden bei Opladen. Der wurde ausgerechnet am letzten Tag der Sanierung am Freitag entdeckt. Statt der feierlichen Wiedereröffnung der Strecke ist seitdem ein Gleis gesperrt. Außerdem müssen die Züge langsam fahren. Seit der Einführung von EU-Zöllen auf Elektroautos aus China produzieren westliche Hersteller einer Studie zufolge ihre Autos wieder verstärkt in Europa. Demnach sank der Anteil der Made-in-China-Autos westlicher Hersteller am gesamten Markt von 38 auf jetzt noch 23%. Der neuseeländische Schauspieler und Jurassic Park-Star Sam Neill ist offenbar tot. Seine Familie postete eine entsprechende Nachricht auf dem Instagram-Account des 78-Jährigen. Neill litt zuletzt an einer Krebserkrankung. Er spielte im ersten und dritten Teil der Dino-Reihe den Archäologen Dr. Alan Grant, 2022 dann nochmal in Jurassic World. Urlauber mussten im ersten Halbjahr für Flugtickets und Pauschalreisen deutlich tiefer in die Tasche greifen. So verteuerten sich die Flüge von Deutschland ins Ausland in den ersten 6 Monaten um durchschnittlich 8,5% im Vergleich zum vergangenen Jahr. Bei den Preisen für Pauschalreisen ging es etwas weniger steil nach oben aber trotzdem. Das Plus hier 3%, meldet das Statistische Bundesamt. Wie schon in den vergangenen Jahren sind die Flugpreise damit deutlich stärker gestiegen als die Inflation. Als besondere Belastung gelten die Kerosinpreise und die vergleichsweise hohen staatlichen Gebühren und Steuern für Airlines, die die deutschen Flughäfen nutzen. Hier wurde zuletzt zwar eine Entlastung beschlossen, die gilt aber erst ab der zweiten Jahreshälfte.
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2: Heute wieder viel Sonne. Am Nachmittag sind allerdings einzelne Hitzegewitter möglich. Dazu 29 bis 33 Grad. Morgen exakt genauso bei dann bis zu 34 Grad.
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2: Es ist sehr viel los, dass nur die 3 längsten Staus A44 Kassel-Dortmund zwischen Kreuz-Werl und Kreuz-Dortmund-Unna 7 Kilometer 20 Minuten dazu. A44 Mönchengladbach-Aachen zwischen Kreuz-Holz und Dreieck-Jackerath 7 Kilometer eine ganze Stunde mehr. Und A59 Köln-Bonn zwischen Bonn-Vielich und Kreuz-Bonn aus 2 Kilometer. Hier kommen 25 Minuten dazu.
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0: Letzte Woche hat uns diese Nachricht wirklich total geschockt. Bonnie Tyler ist nach langer Krankheit und wochenlangem Koma im Alter von 75 Jahren gestorben. Eine Frau, die uns mit ihrer Power und vor allen Dingen mit ihrer einzigartigen Stimme immer wieder aufs Neue begeistert hat. Vor genau 50 Jahren hatte sie ihren großen Durchbruch mit dieser Single hier. Sie bleibt unvergessen. Bonnie Tyler, Lost in France.

0: dieses Jahr. 45-jähriges Bestehen. Die Band Bananarama hat euch Radio Mixtape mit ihrer Stimmungsnummer Robert De Niro's Waiting gespielt. Er galt ja als große Musikikone, war ein genialer Songwriter und Sänger, konnte unzählige Instrumente spielen, soll angeblich zu Lebzeiten über 1000 Songs geschrieben haben. Die Rede ist von Prince. 1981 hat er aber mal zwei richtig schwarze Tage erlebt. Da war er nämlich als Support der Rolling Stones gebucht worden und wurde von den Fans der Band von der Bühne gebuht. Sein Outfit, hochhackige Stiefel, Bikinihöschen und Trenchcoat war den Stones-Fans dann doch vielleicht ein bisschen zu wenig echter Rock'n'Roll. Hier bei Radio Mixtape wird Prince jetzt aber weder ausgebuht noch ausgepfiffen. Wir spielen ihn jetzt und hören ihn uns ganz entspannt an mit Purple Rain aus den 80ern.
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0: Ende der 80er als Backgroundsänger für Gloria Estefan gearbeitet, bevor er mit dieser Spitzennummer Anfang der 90er als Solokünstler groß rauskam. John Secada. Seit letztem Jahr arbeitet er als Dozent für die Florida International University. Und jetzt lüften Steffi und Thorsten mal ein großes Geheimnis über einen Song der Pilzköpfe.
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2: Einer der schönsten Songs aller Zeiten und zuerst hieß er Rührei.
3: An manchen Songs feilt man monatelang. Einige der größten Klassiker entstanden auch in weniger als 10 Minuten. Und dann gibt es sowas wie Yesterday. Der kam Paul McCartney angeblich einfach im Schlaf.
4: McCartney wachte eines Morgens auf, ging zum Klavier und spielte eine Melodie, die plötzlich einfach da war. So schön, dass er erstmal dachte, das kann unmöglich von mir sein, das muss ich geklaut haben.
3: Also spielte er Freunden und Kollegen die Nummer vor und fragte immer wieder, kennt ihr das? Gibt's das schon? Aber niemand kannte sie, die Melodie war tatsächlich ganz neu.
5: I dreamed it. Anyway, after a couple of weeks of this, it became clear that no one knew it and it didn't exist except in my head. And so I claimed it.
4: Aber ein Problem gab es noch. Ein richtiger Text fehlte. Und damit Paul die Melodie nicht wieder vergaß, sang er erst einfach mal irgendeinen Unfug.
3: Und dieser Unfug ist inzwischen legendär. Scramble Legs, oh my baby, how I love your legs. Ja, genau, einer der elegantesten Songs der Popgeschichte begann als Rührei-Song.
6: If it's scrambled eggs, oh my baby, how I love your legs.
4: Wochenlang lief das Stück intern offenbar genau unter diesem Arbeitstitel. Erst später fand McCartney den eigentlichen Text. Und daraus wurde dann Yesterday. Bis heute übrigens der meistgecoverte Song aller Zeiten und einer der meistgespielten im Radio überhaupt.
3: Das heißt, irgendwo auf der Welt spielt garantiert jetzt ein Sender gerade Yesterday von den Beatles, so wie wir auf Radio Mixtape. Yesterday.

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1: Viele Songs handeln ja von der Liebe. Dieser hier von Black aus den 80ern allerdings nicht. In dem verarbeitet der Musiker nämlich seine Scheidung und meint sarkastisch, dass es wunderschön sei, alleine zu leben. Hier ist Black mit Wonderful Life. Euch einen schönen Vormittag.

0: zaubert uns sofort ein Lächeln ins Gesicht und sorgt für ausgelassene Stimmung heute Vormittag. Diese coole Disco-Funk-Nummer aus den 70ern von Earth, Wind and Fire. September.
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0: In Leverkusen-Opladen endet heute die 39. Opladener Bierbörse. Auf dem Wiesengelände an der Wupper könnt ihr nur noch heute hunderte verschiedene Bierspezialitäten aus aller Welt probieren. Rund 70 Bier- und Imbissstände warten da auf euren Besuch. Ab 20 Uhr gibt's dann Live-Musik von Henning Krautmacher, von der Band Höhner und auch von Gildo Horn. Und noch ein wichtiger Tipp für alle, die bei den heißen Sommertemperaturen nicht zu Hause bleiben möchten. In Düsseldorf steigt heute Abend der Muntermacher-Montag. Am Tonhallenufer könnt ihr gemütlich am Rhein sitzen, ein kühles Getränk trinken, toller Musik lauschen, euch mit netten Leuten unterhalten und einen herrlichen Sonnenuntergang später am Wasser genießen. Los geht's in Düsseldorf ab 18 Uhr.
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0: Nicht nur das Wetter sorgt heute für richtig gute Stimmung, sondern auch dieser Rock'n'Roll-Song von Elvis Presley, Devil in Disguise bei Radio Mixtape. Und jetzt habe ich für euch den erfolgreichsten Hit der Band Aerosmith. Kommt aus dem Jahr 1998, lag in den USA und auch bei uns in Deutschland auf Platz 1 der Charts und war der Soundtrack aus dem Erfolgsstreifen Armageddon. I don't want to miss a thing.
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0: Jetzt bringen wir euch bei Radio Mixtape wieder auf den neuesten Stand. Und gleich nach unseren Nachrichten um 11 gibt es zwei besonders hörenswerte Lieder. I Don't Like Mondays von den Boomtown Rats aus den 70ern und Soul Sister aus den 80ern mit The Way to Your Heart.
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2: Mit Marc Weiß. Schönen guten Tag. Die Hitzetoten von Leverkusen beschäftigen zur Stunde auch den Gesundheitsausschuss des Landtages. 12 Menschen waren Ende Juni in einem Krankenhaus in Leverkusen gestorben. Die Staatsanwaltschaft Köln prüft, ob die extreme Hitze eine Rolle gespielt hat und ob es möglicherweise Fremdverschulden gab. Der Ausschuss im Landtag will ebenfalls über die Fälle sprechen und klären, wie Krankenhäuser besser auf Extremhitze vorbereitet werden können. Und das Problem betrifft dabei nicht nur Schwerkranke. Rund jeder Dritte hatte aufgrund von Hitze schon gesundheitliche Probleme. Das sind mehr Menschen als in den vergangenen Jahren. So steht es im aktuellen Hitzereport der Krankenkasse DAK Gesundheit. Weitere Infos dazu von Malte Albrecht aus dem News-Team.
3: Müdigkeit, Schlafprobleme, Kreislaufbeschwerden, Kopfschmerzen, Schwindel. Das sind die Beschwerden, die die Befragten am häufigsten genannt haben. Frauen fühlen sich demnach deutlich häufiger belastet als Männer. Außerdem machen sich fast 2/3 der Befragten große oder sehr große Sorgen wegen der zunehmenden Hitze. Viele halten außerdem die aktuellen Hitzeschutzmaßnahmen für nicht ausreichend. Dass Hitze auch der Psyche schadet, belegte eine neue Studie aus Australien. Demnach steigen nach Hitzewellen die Klinikeinweisungen wegen psychischer Störungen. Die Fachleute meinen, extreme Temperaturen kurbeln die Ausschüttung von Stresshormonen an, was Ängste und Reizbarkeit verstärken kann. Einige Tage später können sogar Depressionen oder Demenzsymptome auftreten. Dabei spielten vermutlich Faktoren wie Schlafstörungen durch Hitzenächte und anhaltender psychologischer Stress eine Rolle, heißt es.
2: Infos von Malte Albrecht. Vielen Dank. Und jetzt weitere Themen in der Zusammenfassung. Bei verspäteten oder gestrichenen Flügen sollen Reisende in der EU demnächst leichter und schneller ihre Rechte durchsetzen können. Dafür gaben die EU-Länder in Brüssel das finale grüne Licht. Die Regeln sind voraussichtlich ab Mitte 2027 verbindlich. Es geht dabei vor allem darum, dass Anträge schneller bearbeitet und Entschädigungen schneller ausgezahlt werden. Der neuseeländische Schauspieler und Jurassic Park Star Sam Neill ist tot. Seine Familie postete eine entsprechende Meldung auf dem Instagram-Account des 78-Jährigen. Neill spielte im ersten und dritten Teil der Jurassic Park-Reihe den Archäologen Dr. Alan Grant. 2022 gab es dann ein Wiedersehen mit dem alten Team in Jurassic World. Wer darüber nachdenkt, mit dem Rauchen aufzuhören, bekommt bald noch ein Argument für das Aufhören. Die schwarz-rote Koalition will die Tabaksteuer noch stärker erhöhen als bisher geplant. Der Durchschnittspreis für eine kleine Packung Zigaretten soll demnach bis 2030 schrittweise von jetzt rund 8 Euro auf dann fast 12 Euro steigen. Das wären dann nochmal 40 Cent mehr als vor einer Woche im Kabinett beschlossen. Die deutsche Presseagentur erfuhr aus Regierungskreisen, dass damit vor allem der Aspekt des Gesundheitsschutzes noch einmal gestärkt werden soll. Nach Recherchen des Redaktionsnetzwerkes Deutschland sollen die geplanten Änderungen bei der Tabaksteuer allerdings auch jedes Jahr rund 800 Millionen Euro mehr in die Kasse des Bundes spülen als bisher geplant.
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2: Der Tag bringt wieder viel Sonne. Ab dem Nachmittag kann es allerdings auch mal ein Hitzegewitter geben. Sicher ist das allerdings nicht. Es wird wieder relativ warm. Duisburg 31, Siegen 31 und Köln schafft 32 Grad.
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2: Es ist extrem viel los. Das sind nur die allerlängsten Staus. A1 Euskirchen-Dortmund zwischen Köln-Löwenich und Kreuz-Leverkusen-West 9 Kilometer, eine Stunde mehr. A1 Dortmund-Euskirchen, also jetzt andersrum, zwischen Burscheid und Kreuz-Köln-Nord 7 Kilometer, ebenfalls eine Stunde mehr. A44 Kassel-Dortmund zwischen Kreuz-Werl und Unna-Ost 5 Kilometer, eine Stunde mehr. Und A44 Mönchengladbach-Aachen zwischen Kreuz-Holz und Dreieck-Jackerath 6 Kilometer, eine halbe Stunde länger.
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0: 1985 hat er die Live Aid-Konzerte initiiert, die in London und Philadelphia zugunsten hungernder Menschen in Äthiopien stattfanden. Bob Geldof. Bevor er aber als großer Wohltätigkeitsveranstalter in Erscheinung trat, war er mit den Boomtown Rats sehr, sehr erfolgreich. Ende der 70er hat er für seine Band das Meisterwerk I Don't Like Mondays geschrieben. Hören wir gleich. Vorher noch Soul Sister mit The Way to Your Heart aus den 80ern. Schönen Vormittag.

0: Wird gerne mal missverstanden, dieser Song der Boomtown Rats bei Radio Mixtape. I don't like Mondays. Es geht nämlich nicht darum, Montagsmuffel aufzuheitern und davon zu singen, wie schlimm dieser Wochentag ist. Nein, hinter diesem Song steckt eine sehr schockierende Tat. Inspiriert wurde er von der 16-jährigen Brenda Ann Spender. Sie schoss Anfang 1979 mit einem halbautomatischen Gewehr aus einem Fenster ihres Elternhauses auf eine Schule und tötete dabei den Schulleiter und den Hausmeister. Außerdem verletzte sie einen Polizisten und 8 Schülerinnen und Schüler. Als Begründung für ihre Tat gab sie einem Journalisten am Telefon und auch der Polizei bei der Verhaftung zur Antwort, dass sie Montage nicht mag. Diese Wahnsinnstat haben die Boomtown Rats aufgegriffen und in diesem Song hier verarbeitet.
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0: Was für ein Geniestreich. Hier bei Radio Mixtape, Stevie Wonder mit I Just Call to Say I Love You wurde in den 80ern in der Nähe von Frankfurt am Main produziert und gewann kurz nach Veröffentlichung einen Oscar als bester Song, war nämlich der Soundtrack aus dem Streifen Die Frau in Rot.
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2: Er ist einer der erfolgreichsten Musiker überhaupt und eine lebende Legende. Neil Diamond hat so viele tolle Hits geschrieben und auch selbst gesungen. Dabei hatte er mal völlig andere Pläne. Er wollte nämlich Arzt werden, hat sogar ein Medizinstudium begonnen, es aber eines Tages abgebrochen, weil ihm die Musik dann doch mehr am Herzen lag als das Studium.

0: Musik aus Bella Italia bekommt ihr jetzt bei Radio Mixtape von den beiden Brüdern Guido und Maurizio. Die haben früher ganz fleißig Songs für Filme geschrieben und produziert, unter anderem auch viele Soundtracks für Bud Spencer und Terence Hill Filme. Und die haben die beiden Brüder dann meist unter ihrem Künstlernamen Oliver Onions veröffentlicht, benannt nach dem britischen Schriftsteller. Und ein Song war in den 70ern so richtig, richtig erfolgreich, nämlich Flying Through the Air.
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0: in die 90er hier bei Radio Mixtape am Montagvormittag. Black or White von Michael Jackson. Meine Kollegin Monique Franz Reindl ist da. Gleich nach 12 übernimmt sie ja. Liebe Moni, die Runde der letzten vier steht ja an bei der Fußball-Weltmeisterschaft. Unsere Teams aus den Niederlanden und Deutschland sind ja schon seit einiger Zeit nicht mehr mit dabei beim Turnier. Frankreich, Spanien, Argentinien und England können allerdings noch Weltmeister werden. Was glaubst du denn, wer holt den Titel dieses Jahr?
1: Oh je. Gute Frage, nächste Frage. Hast du noch eine andere Frage?
0: Nö, gerade nicht, Moni.
1: Okay. Dann bleiben wir dabei. Also, was denke ich, wer wird Weltmeister? Also, wer mich kennt, weiß, ich habe null Ahnung von Fußball. Um mich rum, bei Leuten, die auch so Fußball gucken und so, höre ich meistens Frankreich oder Spanien. Mhm. Und ich habe aber auch gehört, dass viele sagen, ah, das liegt alles so eng beieinander. Man kann das überhaupt gar nicht sagen. Also, ja, ich gucke mir die Spiele wahrscheinlich an. 21 Uhr Abend, das geht. Dann sind wir meistens zu Hause und gucken dann mit allem an. Dienstag Frankreich-Spanien, am Mittwoch dann England-Argentinien.
0: Ja.
1: Ja, aber du merkst schon, ich laber ein bisschen drumherum, weil ich absolut keine Ahnung habe. Jo, ist jetzt auch Zeit für mich, hier nochmal eben raus aus dem Studio zu gehen und nochmal auf die Sendung zu gucken, die dann gleich losgeht um 12 Uhr diese Woche. Ja, mit mir. Ich freue mich. Bis gleich.
0: Ja, also unbedingt dranbleiben. Gleich nach 12. Monique Franz Reindl hier bei Radio Mixtape. Also ich tippe mal, das wird eine sehr, sehr enge Kiste. Aber ich glaube, dass dieses Jahr Frankreich Weltmeister wird. Lassen wir uns mal überraschen. Ich bin Oliver Behrendt. Euch eine schöne Mittagszeit jetzt mit Moni. Wir hören uns morgen ab 6 wieder. Bis dahin.
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0: Wir haben Hochsommer hier in NRW. Deshalb spielt euch meine Kollegin Monique van Sreindl hier bei Radio Mixtape auch gleich nach 12. Passend dazu tolle Reggae-Musik aus den 70ern von Bob Marley. No Woman, No Cry, und es gibt eine herrliche Synthie-Pop-Nummer ebenfalls aus den 70ern von den Buggles. Video Killed the Radio Star.
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2: Mit Marc Weiß. Schönen guten Tag. Weniger TikTok und Instagram für Kinder. Wenn es nach einem europäischen Expertengremium geht, dann soll der Zugang zu Social Media für Kinder unter 13 stark eingeschränkt werden. Die Fachleute haben ihre Empfehlungen am Vormittag der EU-Kommission vorgestellt. Sie fordern Nutzung für unter 13-Jährige nur noch unter Aufsicht der Eltern, im Unterricht und mit festen Zeitlimits. Weitere Infos dazu von Malte Albrecht.
3: Darüber hinaus halten die Experten auch Beschränkungen für ältere Jugendliche für sinnvoll, zumindest solange Plattformen sie nicht besser vor Sucht, Gewaltdarstellungen und Hasskommentaren schützen. Auch EU-Kommissionspräsidentin von der Leyen ist für ein Mindestalter und einen stufenweisen Zugang für unterschiedliche Altersgruppen. Bestimmte Internetseiten und Apps könnten künftig also ab 13 Jahren erlaubt sein, andere erst ab 15 oder 16. Konkrete Pläne für ein EU-Gesetz will von der Leyen im September vorlegen. Danach müssen das Europaparlament und die Mitgliedstaaten darüber beraten. Die Bundesregierung unterstützt eine EU-weite Regelung, arbeitet aber parallel an einem eigenen deutschen Gesetz. Länder wie Frankreich, Spanien und Dänemark haben schon konkretere Pläne für ein eigenes Verbot. Grundsätzlich kann jeder EU-Staat zwar ein eigenes Mindestalter festlegen, am Ende kommt es aber vor allem auf die EU-Kommission an. Nur sie kann die Konzerne zu Änderungen verpflichten und bei Verstößen Bußgelder verhängen.
2: Infos von Malte Albrecht, vielen Dank. Und jetzt die weiteren Themen in der Zusammenfassung. Nach der Brandkatastrophe in Bangkok mit 27 Toten und über 60 Verletzten ermitteln die Behörden. Es geht aktuell vor allem um die Frage, ob die Notausgänge versperrt waren und ob der Club die Brandschutzauflagen erfüllt hat. Das Feuer war gegen Mitternacht in dem Lokal ausgebrochen und soll sich wegen leicht entflammbarer Decken und Dekogegenständen extrem schnell ausgebreitet haben. Das frühe Scheitern der deutschen Nationalmannschaft bei der Weltmeisterschaft kostet den Deutschen Fußballbund viel Geld. Das Defizit liegt bei 9,4 Millionen Euro, sagte Schatzmeister Grunwald im Kicker. Dabei wird es aber nicht bleiben, denn das sind nur Kosten und verpasste Prämien. Zu den 9,4 Millionen kommt noch die Abfindung für Ex-Trainer Nagelsmann und eine mögliche Ablöse für Nachfolger Jürgen Klopp. Ein paar Millionen kommen also definitiv noch dazu. Nach der heftigen Hitzewelle Ende Juni ermitteln die Behörden aktuell in mehreren Fällen. Im Zusammenhang mit den 12 Todesfällen in einem Leverkusener Krankenhaus hat die Staatsanwaltschaft 7 Todesermittlungsverfahren eingeleitet. Davon seien 3 allerdings schon wieder eingestellt worden, meldet das Justizministerium. Außerdem prüfen Staatsanwälte einen Fall in einem Dürener Krankenhaus, in dem eine 56-Jährige vermutlich einen Hitzschlag erlitten hatte. Ein weiteres Todesermittlungsverfahren betrifft den Tod einer Frau in einer Duisburger Klinik. Die Behörden registrierten einen deutlichen Anstieg der sogenannten Hitzetoten. Verfahren werden allerdings nur eingeleitet, wenn ein menschliches Mitverschulden im Raum steht. Genaue Zahlen zu den sogenannten Hitzetoten lassen sich ohnehin nur schwer erfassen. In den meisten Fällen sind ältere und gesundheitlich vorbelastete Menschen betroffen. Der Zusammenhang zwischen Tod und der Hitze lässt sich in diesen Fällen oft nicht eindeutig nachweisen.
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2: Der Tag bringt wieder viel Sonne. Ab dem Nachmittag kann es allerdings auch mal ein Hitzegewitter geben. Sicher ist das allerdings nicht. Es wird wieder relativ warm. Duisburg 31, Siegen 31 und Köln schafft 32 Grad.
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2: Die drei längsten am Mittag, A1 Dortmund-Euskirchen zwischen Burscheid und Kreuzköln-Nord, 6 Kilometer, 40 Minuten dazu. A2 Dortmund-Hannover zwischen Flotow-West und Kreuzbad Oeynhausen, 4 Kilometer, das dauert eine ganze Stunde länger. Und A44 Kassel-Dortmund zwischen Kreuz-Werl und Kreuz-Dortmund-Unna, 10 Kilometer, hier kommen 50 Minuten dazu.
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4: Das werden wieder heiße Nachmittage in dieser Woche. Monique van Sreindl ist hier. Wir starten mit den Buggles und dann ein bisschen Reggae mit Bob Marley.

0: Reggae-Töne tun gut bei den Temperaturen. Der große Bob Marley, No Woman, No Cry.
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0: Hallo nochmal zur neuen heißen Sommerwoche hier bei uns in NRW. Für diejenigen von euch, die irgendwie was mit schulpflichtigen Kindern oder Jugendlichen zu tun haben, ist das ja eine besondere Woche. Freitag beginnen die Sommerferien. Die Frage ist, wie weit seid ihr mit euren Planungen? Geht's vielleicht direkt am Freitag los? Oder seid ihr vielleicht die Großeltern, die jetzt schon eingeteilt sind für die Enkel, weil die Eltern halt keine 6 Wochen frei nehmen können auf der Arbeit, ja? Gerne mal melden hier über WhatsApp zu mir ins Radio Mixtape Studio 0800 65 75 85 0. Ich würde mich freuen, von euch zu hören und sagt mir gerne direkt, welchen Song aus dem Soundtrack eures Lebens ihr gerne bei mir hören wollt. 0800 65 75 85 0.
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0: klingt sowas von nach Strand. Das klingt nach Sommer und so sah es im Videoclip dazu auch aus. Palmenstrand, fröhliche Menschen in Sommeroutfits. Eine typische One-Hit-Wonder-Nummer war das vom schottischen Sänger Owen Paul. 80er Jahre Hit Favorite Waste of Time am Montagmittag bei der Monique.
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1: Ja, und das passt hier wie sonst was. Hier sind The Kings, Sunny Afternoon an diesem sonnigen Montagnachmittag mit der Monique.

0: Das ist einfach nur so ein herrlicher Easy-Listening-Song aus den 70ern. Soli, typischer Motown-Sound von Marvin Gaye und What's Going On.
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0: irgendwie so gar nicht typisch, diese Bee Gees Nummer, oder? Ist aber von den Bee Gees, da fehlen irgendwie die Kopfstimmen, ne? Gute Nummer. Ayo, ayayayayo. Hatte Anfang der 2000er ja nochmal ein Comeback, als die Boyband B3 diesen Song im Eurodance-Stil gecovert haben. Monique hier an diesem Montagmittag, Radio Mixtape hier für euch, jetzt gleich mit einer Pop-Ballade aus den 90ern. Ihr merkt es schon, wir gehen hier tatsächlich, wie versprochen, durch alle Jahrzehnte bei Radio Mixtape. Vorher mehr zur Karriere der Sängerin dieser großen Pop-Ballade, die gleich kommt.
1: 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Céline Dion. Das ist nicht Céline Dion, das ist die berühmte Operndiva Maria Callas. Mit einer Arie beginnt die Doku Ich bin Céline Dion. Die Bilder dazu zeigen Stationen aus Céline Dions Karriere, darunter auch ein altes Video aus Kindertagen, in dem sie von ihrem Traum erzählt, ein internationaler Star zu werden und ein Leben lang zu singen.
2: International Star, and to be able to sing all my life.
1: Doch das Singen fällt Céline Dion zunehmend schwerer. Der Grund: SPS, das Stiff-Person-Syndrom, eine seltene Nervenkrankheit, die immer häufiger ihre Muskeln verkrampfen lässt und auch ihre Stimme.
3: It's like I know you, that's what happens. And now you can show me, yeah.
1: Kein Vergleich zu früher, aber Céline Dion zeigt sich mutig, macht kein Geheimnis aus ihrem Leidensweg.
4: Music, I miss it a lot. But also people.
1: Sie vermisse die Musik so sehr, aber auch die Menschen. Die Krankheit hat sie gezeichnet. Ihr Gesicht sieht eingefallen aus. Hier macht sich ein Weltstar ehrlich mit Sätzen, die einen anrühren. Wir leiden mit ihr, wenn sie mit starken Schmerzen auf einer Behandlungsliege kauert. Aber es gibt auch viele Momente, die zeigen, wie Céline Dion ihr Schicksal annimmt und nicht aufgibt. Will sich zurückkämpfen und hat es auch schon getan. Mit einem fantastischen Auftritt bei der Eröffnungsfeier der Olympischen Spiele in Paris.

0: hat sie auch einen neuen Song aufgenommen und plant eine Konzertreihe im September und Oktober in einem Vorort der französischen Hauptstadt. Céline Dion ist wieder da. Und das, was ihr dabei am meisten geholfen hat, das ist die Kraft der Musik.
1: I think I was very good. I think I hit some stuff that was amazing.

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0: Monique von Skyndall hier, hallo. Das Original ist von Buddy Holly aus den 50ern, nämlich dieses Oh Boy. Schnelle Rock'n'Roll-Nummer. 1975 hat die britische Rockband Mudd eine Art Ballade draus gemacht mit A Cappella-Intro. Und damit geht's direkt los nach unserem News-Update für euch an diesem Montagmittag.
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2: Mit Thorsten Adolfs. Guten Tag. Immer mehr Länder führen Social-Media-Verbote für Kinder ein oder denken darüber nach. Auch in Deutschland wird schon länger über das Thema diskutiert. Und jetzt gibt es einen Vorstoß der EU. Ein europäisches Expertengremium ist für ein Social-Media-Verbot in der EU für Kinder unter 13 Jahren. Das Gremium hat am Vormittag seine Empfehlung vorgestellt. Danny Hopper aus dem News-Team. Die EU will bei dem Thema auch Tempo machen.
3: Ja, das hat EU-Kommissionschefin von der Leyen direkt angekündigt. Schon im September will sie sagen, wie die Empfehlungen des Gremiums in EU-Gesetze umgesetzt werden sollen. Von der Leyen fordert ja schon länger ein Mindestalter, um sich auf Social-Media-Plattformen anzumelden. Jetzt soll es also bei 13 Jahren liegen. Aber es sind auch noch weitere Beschränkungen für ältere Jugendliche möglich. Auch das empfiehlt das Gremium. Nämlich, wenn die Online-Dienste Jugendliche nicht vernünftig vor Gewalt, Hass, Hetze oder auch Suchtgefahren schützen. Das heißt, bestimmte Internetseiten und Apps könnten also ab 13 Jahren erlaubt sein, andere aber erst ab 15 oder 16 Jahren. Das will man jetzt in den nächsten Wochen klären.
2: Theoretisch kann aber jedes EU-Land auch sein eigenes Mindestalter festlegen, oder?
3: Ja, theoretisch schon, aber für die Umsetzung ist sowieso die EU-Kommission zuständig, denn die überwacht die großen Online-Dienste wie Instagram, TikTok oder Snapchat. Und nur sie kann die Konzerne auch dazu zwingen, dass sie was ändern und bei Verstößen auch Strafen wie Bußgelder verhängen. Trotzdem planen schon einige EU-Länder wie Dänemark, Spanien, Griechenland und Frankreich eigene Social-Media-Verbote und auch bei uns in Deutschland will Familienministerin Prien bis Ende des Jahres einen Gesetzentwurf vorlegen. Sie hat ja ein eigenes Expertengremium beauftragt und das hatte sich für eine EU-weite Lösung ausgesprochen und genauso wie die EU-Experten zu einem Verbot für Kinder unter 13 Jahren geraten. Also da dürfte es jetzt drauf hinauslaufen.
2: Danke, Danny. Und jetzt weitere Meldungen im Überblick. Finger an der maroden Brücke bei Opladen. Fallen auf der frisch sanierten Bahnstrecke zwischen Köln und Hagen Züge aus. Betroffen sind im Fernverkehr vor allem ICE-Verbindungen zwischen Köln und Berlin. Denn die Brücke ist im Moment nur noch einseitig befahrbar. Wie schnell sie repariert werden kann, weiß die Bahn noch nicht. Die Antisemitismusbeauftragte in NRW Lörmann warnt vor einem zunehmenden Judenhass im Land. Zuletzt habe es mehr Straftaten und Vorfälle gegeben, sagte sie bei der Vorstellung ihres Jahresberichts. Die Entwicklung erfülle sie mit großer Sorge. Ein Schweizer Strafrechtler hat die UEFA dazu aufgerufen, sich gegen FIFA-Präsident Infantino zu wehren. Dem Tagesspiegel sagte er, jedes Vereinsmitglied könne wählen, absetzen oder sogar jemanden vor Gericht zitieren. Dass es bei der FIFA noch keine entsprechenden Bestrebungen gäbe, liege am System Infantino. Ihm gehe es noch stärker als dem 2015 suspendierten Sepp Blatter um Macht und Geld. Ein neuer Hochwassercheck zeigt jetzt genau, wo in Deutschland die Gefahr durch extreme Fluten am größten ist. In fast jedem vierten Kreis und jeder vierten kreisfreien Stadt in Deutschland besteht nach Angaben der Deutschen Umwelthilfe ein hohes Risiko für schwere Schäden, falls ein sogenanntes Jahrhunderthochwasser kommt. Die Experten fordern deshalb ein radikales Umdenken beim Bauen. Sie sagen ganz klar, es dürfen keine neuen Gebäude mehr in Flussauen entstehen, weil diese Gebiete natürliche Pufferzonen sind, die bei Hochwasser Platz brauchen. Statt auf Mauern oder Dämme zu setzen, müsse die Natur wieder wie ein Schwamm funktionieren.
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2: Es ist sonnig und heiß. Ab dem späten Nachmittag kann es im Bergland auch mal ein kurzes Gewitter geben. Heute geht's mit den Temperaturen rauf auf 29 bis 34 Grad. Geldern meldet im Moment 25 Grad und Detmold 26. Morgen geht's wettermäßig genauso weiter wie heute.
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2: Und hier dauert es im Moment am längsten. A1 Dortmund-Euskirchen zwischen Kreuz Leverkusen und Kreuz Köln-Nord. 4 Kilometer Stau, 23 Minuten Zeitverlust. Die A1 Köln-Euskirchen zwischen Hürth und Kreuz Bliesheim. 5 Kilometer, 21 Minuten. Und auf der A4 Olpe-Aachen zwischen Köln-Merheim und Kreuz Köln-Süd. 7 Kilometer Stau, dauert da 49 Minuten länger.
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0: Juli Drum Bass. Dazu ein paar Jungs, die A Cappella singen. Hier ist Mudd und Oh Boy.

Fleetwood Mac macht einfach alles immer schöner. Big Love, übrigens aus ihrem 14. Studioalbum.

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Er soll im Sommer 2028 rauskommen. Mamma Mia 3, das wäre dann genau 10 Jahre nach Mamma Mia 2. Meinetwegen könnte der bitte sehr viel schneller fertig werden. Die Produzentin hatte ja auch von Anfang an gesagt, Mamma Mia ist als Trilogie geplant. Also haut rein. Ich freue mich schon, ist so ein absoluter Feel-Good-Film, gerade jetzt so in Sommerzeiten. Ach ja, zum Mitsingen auch. Ich bin übrigens dieses Jahr noch bei einer ABBA-Show zum Mitsingen und Mittanzen. Ist zwar erst im Dezember, aber da freue ich mich jetzt schon drauf.

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1: Und das hier ist sowas von 70er. The Rocky Horror Show Time Warp für euch.
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0: Ich höre Kim Carnes und denke an Bonnie Tyler. Geht's euch auch so? Also wahrscheinlich einigen von euch auch. Bonnie Tyler, die ja letzte Woche verstorben ist. Kim Carnes und Bonnie Tyler, beide ja mit dieser ähnlichen rauen Stimme, die wurden tatsächlich in den 80ern auch ständig miteinander verwechselt. Als Kim Carnes 1981 ihren weltweiten Nummer 1 Hit Bette Davis Eyes rausgebracht hat, also den wir gerade gehört haben hier bei Radio Mixtape, haben halt viele gedacht, tatsächlich auch Radiomoderatoren, hey, das ist die neue Single von Bonnie Tyler. Sogar die eigene Mutter hat sich da geehrt. Bonnie Tyler hat mal in einem Interview auf YouTube erzählt, ihre eigene Mutter hat sie angerufen und gefragt, hey, hast du gerade ein neues Lied namens Bette Davis Eyes rausgebracht? Bonnie Tyler hat wohl nur geantwortet, nee, das bin ich nicht, aber der Song ist fantastisch.
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0: Reality, das ist so ein absoluter, wie man hier sagt, Steh-Blues-Song. Ich finde das Wort Steh-Blues ja total unromantisch, total unschön, komisches Wort. Bei mir in den Niederlanden hieß das ja Slow Dance. Slow Dance, das klingt doch viel schöner, oder?
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0: Musik aus einem der beeindruckendsten Filme der 80er habe ich gleich für euch nach unseren Nachrichten, nämlich Heroes von David Bowie. Ich liebe den Song. Monique van Schijndel hier am Montagmittag. Bis gleich.
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2: Mit Thorsten Adolfs. Guten Tag. Viele Länder in Westeuropa ächzen unter der nächsten großen Hitzewelle. Besonders betroffen ist im Moment Frankreich. Schon gestern galt für mehr als ein Drittel der Bevölkerung dort die höchste Hitzewarnstufe. Und zu einem großen Problem entwickelt sich auch die Trockenheit, denn dadurch steigt die Waldbrandgefahr. Auch südlich von Paris wütet zurzeit ein riesiger Waldbrand. Danny Hopper aus dem News-Team, die Regierung spricht von einer außergewöhnlichen Lage.
3: Ja, denn in der Nordhälfte Frankreichs ist man solche Waldbrände eigentlich nicht gewohnt. Rund 400 Feuerwehrleute versuchen, das Feuer im bekannten Wald von Fontainebleau in den Griff zu bekommen. Auch Löschflugzeuge sind im Einsatz. Trotzdem breiten sich die Flammen nach Angaben der Feuerwehr weiter aus. Mehr als 1000 Anwohner und Touristen mussten schon evakuiert werden. Die Behörden vor Ort sprechen von einer Flammenwand, die sehr schnell vorrücke. Dadurch sind zum Teil auch Zugstrecken und eine Autobahn blockiert, mitten in der Feriensaison. Inzwischen gibt es offenbar Hinweise auf Brandstiftung. Das hat das französische Innenministerium jetzt bestätigt.
2: Es brennt ja nicht nur in Frankreich, auch Spanien kämpft weiter gegen die Flammen.
3: Ja, da ist vor allem der verheerende Waldbrand im Süden Spaniens, in Andalusien. Da hat sich die Zahl der Todesopfer am Vormittag nochmal erhöht auf 13. Eine Britin ist im Krankenhaus ihren Brandverletzungen erlegen. Das haben die spanischen Behörden bestätigt. Rund 7000 Hektar Wald- und Buschfläche wurden inzwischen zerstört. Immerhin, die Flammen breiten sich nicht mehr aus. Die Lage hat sich nach Angaben der Feuerwehr stabilisiert. Aber die anhaltende Trockenheit bleibt in vielen Ländern ein Problem, auch bei uns in Deutschland. Der Deutsche Wetterdienst geht davon aus, dass ab Mitte der Woche fast im ganzen Land die zweithöchste Warnstufe 4 gelten wird, teilweise sogar die höchste Stufe 5.
2: Danke, Danny. Und jetzt weitere Meldungen im Überblick. Ein europäisches Expertengremium spricht sich für ein Social-Media-Verbot in der EU für Kinder unter 13 Jahren aus. Solange Online-Dienste sie nicht vor Suchtgefahren, Gewaltdarstellungen und Hassrede schützen würden, seien auch Beschränkungen für ältere Jugendliche denkbar. Einige EU-Länder planen schon eigene Social-Media-Verbote. In Deutschland setzt man dagegen auf eine EU-weite Lösung. VW-Chef Blume hat zum ersten Mal konkrete Zahlen zum möglichen Stellenabbau genannt. Sollten die Kosten so bleiben, wie sie sind, seien weltweit rund 50.000 Jobs betroffen. Im Moment würden die entsprechenden Kosten beim Konzern 20% über dem Durchschnitt vergleichbarer Unternehmen liegen, sagt Blume. Im Mittelstand in Deutschland ist die Investitionsbereitschaft gesunken auf den niedrigsten jemals gemessenen Wert. Laut einer Umfrage der DZ Bank plant nur noch etwas mehr als die Hälfte der Unternehmen innerhalb der nächsten 6 Monate Geld in den eigenen Betrieb zu stecken. Und jeder 5. Mittelständler rechnet bis Anfang nächsten Jahres damit, dass die Geschäfte schlechter als bisher laufen werden. Die letzte Hitzewelle mit Temperaturen um die 40 Grad beschäftigt jetzt auch die Justiz. Die Staatsanwaltschaft Köln schaut sich mehrere Todesfälle in einem Krankenhaus in Leverkusen genauer an. Sie will herausfinden, ob dort Fehler gemacht wurden. Insgesamt gab es dort 12 Todesfälle. Die Klinik sagt aber, dass diese Zahl für ein Krankenhaus mit hochbetagten Patienten nicht ungewöhnlich hoch sei. Auch in Düren und Duisburg prüfen Staatsanwaltschaften einzelne Todesfälle in Kliniken, bei denen die extreme Hitze eine Rolle gespielt haben könnte.
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2: Es ist sonnig und heiß. Ab dem späten Nachmittag kann es im Bergland auch mal ein kurzes Gewitter geben. Heute geht's mit den Temperaturen rauf auf 29 bis 34 Grad. Geldern meldet im Moment 25 Grad und Detmold 26. Morgen geht's wettermäßig genauso weiter wie heute.
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2: Und hier müsst ihr die meiste Zeit zusätzlich einplanen. A1 Dortmund-Euskirchen zwischen Burscheid und Kreuzköln Nord 4 Kilometer 28 Minuten. A3 Oberhausen-Frankfurt zwischen Leverkusen-Opladen und Dreikolmern 9 Kilometer 21 Minuten. Und auf der A4 Olpe-Aachen zwischen Köln-Merheim und Kreuzköln-Süd 5 Kilometer dauert da 21 Minuten länger.
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0: Monique van Schijndel ist hier. Wir Kinder vom Bahnhof Zoo. Besser gesagt, Christiane F. Wir Kinder vom Bahnhof Zoo. Ich habe den Film damals gesehen. Ich habe ihn tatsächlich letztes noch mal im Fernsehen gesehen. Immer noch beeindruckend. Hier ist aus diesem Film der wundervolle Song Heroes von David.

0: fröhliche Billy Joel Nummer aus den 80ern, voller Energie. Und wir bleiben an diesem Montagnachmittag in dem Gefühl mit dem Nummer 1 Hit aus 1970, der Let It Be von den Beatles von Platz 1 der US Billboard Charts gekickt hat, ABC von den Jackson 5.
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0: 60 Jahre Fußballhymnen. Wir sagen Danke.
2: Fußball ist ja mittlerweile weit mehr als Sport. Die 22 Männer oder Frauen, die dagegen Ball treten, finden zwar auch noch statt irgendwie. Viel interessanter ist teilweise aber das, was drumherum passiert. Und natürlich vor allem die Musik.
3: Kein internationales Turnier ohne passende Untermalung. Jedes Fest braucht zwingend eine exklusiv für dieses Ereignis erstellte Hymne. Zum ersten Mal übrigens offiziell 1962 in Chile.
2: Die Ramblers mit El Rock del Mundial. Diesen Song kennt in Chile bis heute jedes Kind.
3: Aber zunächst bleiben diese Hymnen eher lokale Ereignisse rund um das eigene Team und ohne jede internationale Ambition.
2: Ich weiß auch wieso. Das ändert sich erst 1990 mit der WM in Italien und Gianna Nannini.
3: Deutschland wird Weltmeister und Un Estat Italiana wird die erste offizielle Hymne weltweit. Und seither kommt verlässlich mit jedem Fußball.

0: Das hat mittlerweile auch die gerne mal geschäftstüchtige FIFA erkannt. Die verdienen nämlich seit einigen Jahren an jedem offiziellen Song über Lizenz- und Brandingrechte kräftig mit.
1: Gute Story, oder? Und jetzt gibt's Gianna Nannini und Edoardo Bennato mit Un'estate Italiana.
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1: Ist so guten Tag an diesem Montagnachmittag.

0: Rod Stewart bei Radio Mixtape. Der ist ja auch immer noch musikalisch unterwegs mit Auftritten. Auch letzte Woche, am Tag, als bekannt wurde, dass Bonnie Tyler verstorben ist, da war er gerade bei einem kleinen Event, hatte da einen Auftritt und er erzählte da, er hätte vor ein paar Stunden erfahren, dass Bonnie Tyler verstorben ist. Und deswegen möchte er für sie, so sagte er, und als Gedenken an Bonnie Tyler, It's a Heartache singen. Das hat er gemacht. Könnt ihr euch im Netz mal anschauen. Davon gibt's ein Video.
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0: Days of Pearly Spencer.
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0: Ja, und ich muss mal kurz ein bisschen was zur WM sagen, weil wir sind ja in der letzten Woche der WM. Wir gucken jetzt gerade mal ganz genau auf Norwegen. Die sind ja am Wochenende ausgeschieden, aber der Name Erling Haaland, der bleibt über die WM hinweg. Insbesondere, Achtung, in Peru. Denn da haben viele Eltern ihrem Kind den Namen Haaland gegeben. Fast 500 Babys heißen jetzt so. Knapp 100 haben so den Doppelvornamen bekommen, Erling Haaland. Die Peruaner sind nämlich total fußballbegeistert und viele Kinder wurden da auch schon nach Neymar benannt, nämlich 34.000, 3.400 nach Lionel Messi. Ja, Monique van Skyndel hier.

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0: Monique ist hier, die Nachrichtenkollegen stehen bereit, um euch auf den letzten Stand der Dinge zu bringen an diesem Montagnachmittag. Danach geht's weiter im Soundtrack eures Lebens mit einem der größten deutschen Musiker, Herbert Grönemeyer, und einer Disco-Truppe Made in Deutschland.
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2: Mit Thorsten Adolfs. Guten Tag. Die Folgen der extremen Hitzewelle Ende Juni haben am Vormittag die Politik in NRW beschäftigt. Im Landtag gab es eine Sondersitzung des Gesundheitsausschusses. Dabei ging es um Todesfälle in Krankenhäusern, die hohe Belastung für Rettungsdienste und die Frage, wie sich das Gesundheitssystem in Zukunft besser auf extreme Temperaturen vorbereiten kann. NRW-Gesundheitsminister Laumann sagt, Hitzewarnungen müssten künftig genauso ernst genommen werden wie Warnungen vor Hochwasser oder anderen Unwettern. Aus dem Landtagsstudio Düsseldorf berichtet José Nasiandi.
3: Nach Angaben des NRW-Justizministeriums laufen derzeit noch 4 Todesermittlungsverfahren im Zusammenhang mit den Hitzetagen Ende Juni. Allein nach den 12 Todesfällen in einem Krankenhaus in Leverkusen wurden 7 Verfahren eingeleitet, 3 davon inzwischen wieder eingestellt. Parallel musste sich NRW-Gesundheitsminister Laumann den Fragen der Abgeordneten stellen. Die Zahlen seines Ministeriums zeigen, am Hitzesamstag Ende Juni mussten die Rettungsdienste landesweit fast 5000 Einsätze mehr fahren als an einem normalen Samstag. In einzelnen Regierungsbezirken hat sich die Zahl der Rettungswageneinsätze sogar mehr als verdoppelt. Die Opposition stellte viele Fragen, wollte unter anderem wissen, wie Medikamente in Einrichtungen bei hohen Temperaturen sicher gelagert werden können. Laumann kündigte an, die Warnstufen des Deutschen Wetterdienstes stärker mit konkreten Maßnahmen zu verknüpfen. Für größere bauliche Veränderungen in den Krankenhäusern gäbe es aktuell aber kein zusätzliches Geld.
2: Und jetzt weitere Nachrichten in der Zusammenfassung. Das Auswärtige Amt hat den russischen Botschafter einbestellt. Hintergrund seien die Cyberangriffe von dort. Sie seien völlig inakzeptabel, schrieb das Auswärtige Amt im Online-Dienst X. Sie würden entschlossen beantwortet, auch mit zusätzlichen Sanktionen. Die EU und Großbritannien haben darauf schon mit weiteren Strafmaßnahmen reagiert. Die gegenseitigen Angriffe zwischen den USA und dem Iran gehen weiter. Aus Washington heißt es, man wolle die Fähigkeit des Iran schwächen, Schiffe in der Straße von Hormuz zu attackieren. Ob es noch einen diplomatischen Ausweg gibt und ob eine Rückkehr zur Waffenruhe gelingen kann, ist völlig unklar. Ermittler in Baden-Württemberg haben etwa 50 betrügerische Internetseiten abschalten lassen. Auslöser war ein Betrugsfall im Schwarzwald, bei dem für eine angebliche Rechtsberatung eine Anzahlung geleistet wurde. Die Internetseiten, die täuschend echt aussehen, wurden im Ausland deaktiviert. Auch viele deutsche Festnetznummern wurden abgeschaltet. Immer mehr von uns nutzen KI-Tools, um bei Fragen zur eigenen Gesundheit schnell eine Diagnose zu bekommen. Die Pronova BKK hat dazu eine Studie veröffentlicht. Demnach hat fast die Hälfte der Bundesbürger vor dem Arztbesuch schon einmal den digitalen Ratgeber gefragt. Besonders bei Jüngeren sei das beliebtestes. Blind vertrauen sollte man der künstlichen Intelligenz bei Beschwerden aber nicht. Oft würden solche KI-Tools mit ungeprüften Daten arbeiten und dabei völlig falsche oder veraltete Informationen liefern, so die Krankenkasse. Dabei fehle der KI das Wichtigste. Und das sei der Blick auf die ganz persönliche Lebenssituation vom Patienten. Das sieht die Mehrheit der Befragten auch so. Sie hält die Einschätzung von Ärzten für deutlich zuverlässiger.
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2: Mit viel Sonne geht's durch den Nachmittag. Im Bergland kann es gegen Abend vereinzelt auch mal einen kurzen Schauer oder ein Gewitter geben. Duisburg meldet im Moment 31 Grad und Minden 28. Auch morgen wird's wieder schön, dann bis 34 Grad.
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2: Und hier müsst ihr im Moment ganz besonders viel Zeit zusätzlich einplanen. A3 Frankfurt-Oberhausen zwischen Kreuz Köln-Ost und Kreuz Leverkusen 9 Kilometer Stau, eine Stunde plus. A46 Düsseldorf-Wuppertal zwischen Wuppertal-Sonnborn und Elberfeld 5 Kilometer 31 Minuten. Und auf der A59 Duisburg-Dienstlaken zwischen Duisburg-Zentrum und Alt-Hamborn 5 Kilometer, da kommen 25 Minuten dazu.
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0: Nächstes Jahr im Sommer ist er in Dortmund, in Köln und in Gelsenkirchen präsentiert von den NRW-Lokalradios und Radio Mixtape. Hier ist er jetzt, Herbert Grönemeyer, an diesem Montagnachmittag auch.

0: Bonnie M. und Sunny. Das war's auch sehr beim Rainbow Festival Ende Juni. Präsentiert von uns von Radio Mixtape. Wir waren ja auch für euch da. Sommer, Live-Musik, Festivals, Open-Air-Konzerte, das gehört zusammen. Und es steht ja noch so einiges an in diesem Sommer, auch was wir für euch noch präsentieren. Olli Behrendt aus unserem Radio Mixtape Frühteam ist nochmal hier. 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
0: 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Der ist dann morgen früh ab 6 wieder für euch am Start. Live-Konzerte, Live-Musik ist einfach das Beste. Während er geredet hat, Olli, ein bisschen weg, ja, habe ich gedacht, habe ich Lust auf einen Live-Song? Ich habe mir eine Live-Aufnahme jetzt von Depeche Mode rausgesucht. Hört ihr schon? Just Can't Get Enough. Was war euer tollstes Live-Konzert oder Festival? 0800 65 75 85 0. Jetzt genießen wir Depeche Mode Live. Just Can't Get Enough.
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0: schweißtreibend heute die Blues Brothers. Everybody needs somebody.
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0: Hallo am Montagnachmittag. Monique von Skyndl hier.

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1: Und mit John Kincaid. Hallo an diesem Montagnachmittag.

0: habt ihr diese tolle Nummer von Debbie Harry gerade mitgesungen, mitgenossen. Zu Hause, im Auto. Wenn ihr mir kurz mal Bescheid geben, hier zu mir ins Studio, wo ihr uns gerade hört, also auch so ortstechnisch, wo in NRW und dann im Auto oder zu Hause, 0800 65 75 85 0, das ist die WhatsApp-Hotline zu mir ins Studio. Diese Nummer, diesen Song, also der jetzt kommt, den habe ich letzte Woche morgens früh im Auto gehört. Ich habe es gefeiert, ich habe es laut angemacht. Ich habe alle Fenster aufgemacht. Die Leute haben gedacht, die Frau ist bekloppt. Aha, Crying in the Rain.
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Montagnachmittag, Monique ist hier und auch wenn Montag ist, das Wochenende ist gerade vorbei, kann man trotzdem was Schönes machen, oder? Es ist auch tatsächlich so einiges los hier bei uns in NRW heute Abend. Gerade mal rausgepickt, was Schönes in Leverkusen-Opladen. Vielleicht passt das ja für euch von der Entfernung her. Also da ist heute der letzte Tag der Opladener Bierbörse und zwar auf dem Wiesengelände an der Wupper. Wenn ihr jetzt sagt, ja, Bier habe ich auch zu Hause oder trinke ich nicht, wie ich zum Beispiel, okay. So viele Sorten, wenn man dann Bier trinkt, habt ihr sicher nicht zu Hause. Und es gibt heute Abend da in Leverkusen-Opladen Live-Musik, nämlich von Henning Krautmacher von den Höhnern und von Gildo Horn.

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0: Sie stehen oft lange regungslos auf der Bühne. Ihre Musik ist aber voller Energie. Die Pet Shop Boys stehen an nach unseren 16 Uhr Nachrichten hier bei Radio Mixtape. Ich bin Monique von Scheindl. Bis gleich.
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2: Mit Thorsten Adolfs. Guten Tag. Wer jetzt in den Sommerferien in den Urlaub fliegen will, profitiert zwar leider nicht mehr davon, aber wahrscheinlich ab dem nächsten Jahr. Die EU stärkt nämlich die Rechte von Flugreisenden, zum Beispiel bei Verspätungen und Ausfällen. Und auch für Familien soll es in Zukunft leichter und günstiger werden, einen Flug zu buchen. Danny Hopper aus dem News-Team, lass uns zuerst aufs Thema Verspätungen schauen. Was ändert sich da für uns?
3: Erstmal gar nicht so viel. Zum Glück muss man aus Passagiersicht sagen, denn die EU-Staaten wollten eigentlich, dass Flugreisende erst ab 4 Stunden Verspätung eine Entschädigung bekommen und dann noch weniger Geld als bisher. Da hat sich das Europaparlament aber durchgesetzt. Es bleibt bei Entschädigungen ab 3 Stunden. Neu ist, dass die Airline-Passagiere innerhalb von 4 Tagen nach der Reise schriftlich darüber informieren muss, was deren Rechte sind und auch, wie sie die geltend machen. Außerdem müssen sie bald standardmäßig den Preis mit Handgepäck anzeigen. Das soll es leichter machen, Flugpreise zu vergleichen. Und bei Problemen haben Fluggäste in vielen Fällen das Recht darauf, anders befördert zu werden. Das kann über eine andere Strecke, mit einer anderen Airline oder auch per Bahn passieren.
2: Ich habe es gerade schon gesagt, auch die Rechte für Familien werden gestärkt.
3: Genau, Kinder unter 14 Jahren dürfen im Flieger direkt neben den Eltern sitzen, ohne dass man jetzt nochmal extra für eine Sitzplatzreservierung zahlt. Das gilt auch für Schwangere und für Menschen mit Behinderung und deren Begleitung. Außerdem müssen Airlines Schreibfehler im Namen auf Tickets kostenlos korrigieren. Kennt man ja, da hat man bei der Buchung aus Versehen einen Buchstaben zu viel eingetippt und für die Korrektur bist du dann schnell mal 100 Euro los. Das soll es nicht mehr geben. Die neuen Regeln sollen Mitte des nächsten Jahres in Kraft treten. Sie gelten dann für alle Flüge, die von einem Flughafen innerhalb der EU abheben. Bei Flügen, die in der EU landen, gelten sie nur, wenn die Airline ihren Sitz in der EU hat.
2: Dankeschön, Danny. Und jetzt weitere Meldungen im Überblick. Deutschlands Digitalbranche warnt vor einem Social-Media-Verbot für Kinder, wie es die EU-Experten vorschlagen. So ein Verbot sei der falsche Weg, heißt es vom Branchenverband Bitkom. Medienkompetenz entstehe durch begleitete Praxis und nicht durch Ausschluss. Schon heute seien Plattformen zu Schutzmaßnahmen verpflichtet, so der Verband. Entscheidend sei, dass die bestehenden Regeln konsequent umgesetzt und durchgesetzt würden. Bei VW könnten weltweit rund 50.000 Arbeitsplätze wegfallen, wenn sich bei den Arbeitskosten nichts ändert. Das hat Konzernchef Blume gesagt. Bei VW würden die Kosten ungefähr ein Fünftel über den Kosten vergleichbarer Unternehmen liegen. Südlich von Paris brennt es auf einer Fläche von rund 800 Hektar. Das entspricht der Größe von ungefähr 1.100 Fußballfeldern. Der Waldbrand hat zeitweise den Reiseverkehr aus der Hauptstadt in Richtung Süden behindert. Rund 200 Menschen wurden in Sicherheit gebracht. Die Feuerwehr setzt mehrere Löschflugzeuge ein, um die Flammen unter Kontrolle zu bringen. In Lippstadt haben Polizisten ihren Augen nicht getraut. Sie stoppten dort ein Wohnmobil, bei dem nicht nur die Windschutzscheibe, sondern auch alle anderen Scheiben fehlten. Das stelle ein erhebliches Sicherheitsrisiko dar, so die Beamten. Und es wurden noch weitere Mängel festgestellt. Das Wohnmobil sei von der Verkehrssicherheit in etwa so weit entfernt wie die deutsche Fußballnationalmannschaft vom WM-Titel, heißt es. Dem Fahrer des Wohnmobils, bei dem es sich eher um einen rollenden Schrotthaufen handle, sei die Weiterfahrt untersagt worden.
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2: Mit viel Sonne geht's durch den Nachmittag. Im Bergland kann es gegen Abend vereinzelt auch mal einen kurzen Schauer oder ein Gewitter geben. Duisburg meldet im Moment 31 Grad und Minden 28. Auch morgen wird's wieder schön, dann bis 34 Grad.
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2: Und hier müsst ihr die meiste Zeit extra einplanen. A3 Frankfurt-Oberhausen zwischen Dreieck Heumer und Kreuz Leverkusen 11 Kilometer, eine Stunde plus. A4 Olpe-Aachen zwischen Köln-Merheim und Köln-Eiffeltor 8 Kilometer, 32 Minuten. Und auf der A45 Gießen-Aschaffenburg zwischen Gießen-Lützelinden und dem Gambacher Kreuz 4 Kilometer Stau, da kommt eine halbe Stunde obendrauf.
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0: Monique von Scheindl ist hier. Ich finde, wir sollten noch mal ein bisschen romantisch werden. Romantische Ballade aus den 90ern von Casey and Jojo, All My Life.

0: Wochenende standen sie hier bei uns in NRW auf der Bühne, die Pet Shop Boys, und zwar im Sparkassenpark in Mönchengladbach. Einige bekannte Freunde von mir waren da. Die waren restlos begeistert. Tolle Show. Ich habe Bilder und kurze Videos gesehen im WhatsApp-Status sämtlicher Menschen. Und eine schrieb dabei, ich fühle mich zurückversetzt in meine Jugend. Das ist wie bei uns.
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0: was die da singen, macht alles überhaupt gar keinen Sinn. Ist aber total egal. Die Nummer gibt immer so ein italienisches Urlaubs- und Sommergefühl. Ein großer Hit aus Deutschland von Spliff Carbonara. Die Bandmitglieder waren übrigens vorher die offizielle Begleitband von Nina Hagen.
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1: Und jetzt aus dem Soundtrack der 60er, The Sun Ain't Gonna Shine Anymore von den Walker Brothers.

0: Klassiker mit Erotik, Vibes, You Sexy Thing, Hot Chocolate.
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0: Verträumt, melancholisch ist dieser 80er-Song. Ich liebe ihn, China Crisis und Wishful Thinking.

0: Kirschow bei Radio Mixtape am 13. Juli 2026. Viele Geburtstage heute. Ich pick mal zwei raus. Einer der beliebtesten Moderatoren in Deutschland wird heute 70, nämlich Günther Jauch. Der war ja auch Sportkommentator. Ach, was hat er alles gemacht? Vor ein paar Jahren wollten viele von euch ihn wohl als Bundespräsident. Aktuell, beziehungsweise seit langem, langem, ist er aber das Gesicht von Wer wird Millionär? Korrekt. Herzlichen Glückwunsch zum 70. Günther Jauch. Und wenn wir Richtung Musik gucken und Geburtstage, heute hat Stephen Joe Blatt, der ehemalige Schlagzeuger der G-Girls Band, heute Geburtstag. Ja, die G-Girls Band, die fand ich richtig gut. 84 wird der Mann und seine G-Girls Band, die tourte übrigens mal mit den Rolling Stones. Und zwar waren sie das Vorprogramm 1981 in Nordamerika und 1982 in Europa. Und das war zu Zeiten ihres Albums
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0: Monique ist hier gerade noch ein paar prominente Geburtstage gefeiert an diesem 13. Juli hier bei Radio Mixtape. Wenn ihr jetzt sagt, ja super, ich habe heute auch Geburtstag, Glückwünsche von mir und für euch gleich Stevie Wonder und Happy Birthday. Jetzt aber erstmal rüber in unser Nachrichtenstudio.
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2: Mit Thorsten Adolfs. Guten Tag. Seit Tagen wird gerätselt und spekuliert, wie viele Jobs bei VW wegfallen könnten. Heute hat sich Konzernchef Blume dazu geäußert und zum ersten Mal konkrete Zahlen genannt. In einem internen Interview im Volkswagen Intranet spricht er weltweit von rund 50.000 Stellen. Danny Hopper aus dem News-Team, die würden auf das schon vereinbarte Ziel von 50.000 Stellen bis 2030 nochmal obendrauf kommen.
3: Ja, und dann sind wir auch bei den bis zu 100.000 Stellen, die ja schon seit Tagen durch die Medien geistern. VW will vor allem in der Verwaltung und bei der Infrastruktur sparen. Noch immer legen die Kosten 20% über dem Durchschnitt vergleichbarer Unternehmen, sagt Blume. Wie viel Personal man am Ende wirklich abbauen müsse, stehe noch nicht fest. Man schaue sich zurzeit alle Marken, Gesellschaften und Regionen an, um dann zu prüfen, wo man Anpassungen vornehmen müsse.
2: Spekuliert wird ja auch über Standortschließungen. Da fielen zuletzt die Namen der Werke in Hannover, Emden, Zwickau und Neckarsulm.
3: Ja, und genau diese vier Werke nannte Blume auch. Von Schließungen sprach er zwar nicht, er sagte wörtlich, die Wahrheit sei, dass man heute für diese Werke in den 30er Jahren noch keine wettbewerbsgerechte Belegung bestätigen könne. Heißt übersetzt, für die Zeit ab 2030 gibt es für diese vier Werke noch keine Garantie. Blume betonte aber, dass man nach alternativen Lösungen suche. Hier nannte er als Beispiel den Standort Osnabrück. Dort versucht man ja, das Werk für die Rüstungsindustrie zu öffnen. Die Gespräche seien auch schon fortgeschritten, sagte Blume.
2: Danke, Danny, und jetzt weiter. Weitere Meldungen im Überblick. Ein europäisches Expertengremium spricht sich für ein Social-Media-Verbot in der EU für Kinder unter 13 Jahren aus. Solange Online-Dienste sie nicht vor Suchtgefahren, Gewaltdarstellungen und Hassrede schützen würden, seien auch Beschränkungen für ältere Jugendliche denkbar. Einige EU-Länder planen eigene Social-Media-Verbote. In Deutschland setzt man dagegen auf eine EU-weite Lösung. Weil sich die USA und der Iran wieder gegenseitig angreifen, hat der Ölpreis deutlich zugelegt. Das Barrel kostet mittlerweile wieder fast 80 Dollar. Aus Washington heißt es, die US-Streitkräfte seien bereit, die Freiheit des zivilen Schiffsverkehrs in der Straße von Hormuz zu verteidigen. In den ersten Wochen und Monaten des Konflikts war der Ölpreis zeitweise auf mehr als 126 Dollar pro Barrel geklettert. Die Bahn hat nach eigenen Angaben in diesem Jahr bis jetzt 70 von geplanten 130 Bahnhöfen saniert. Es gehe darum, die Fahrten schon vor dem Start so positiv wie möglich zu machen, heißt es aus dem Bundesverkehrsministerium. Das gelte vor allem für die Aspekte Sauberkeit, Sicherheit und Barrierefreiheit. Die Polizei warnt vor der sogenannten Blackout-Challenge, die in sozialen Medien die Runde macht. Dabei schnüren sich Kinder und Jugendliche die Luft ab, um einen kurzen Rauschzustand durch Sauerstoffmangel im Gehirn zu erleben. Die Challenge existiert in verschiedenen Formen schon seit Jahrzehnten. Durch die Algorithmen sozialer Netzwerke hat sie sich zuletzt aber sehr schnell verbreitet. TikTok und andere Plattformen sperren entsprechende Suchbegriffe und Verweise darauf mittlerweile rigoros. Auslöser ist jetzt der Fall eines 12-Jährigen aus Mecklenburg-Vorpommern, der von einem Mitschüler bis zur Bewusstlosigkeit gewürgt wurde. Es heißt, der Junge habe den Mitschüler selbst darum gebeten. Laut Polizei kann das Würgen zu schweren Verletzungen, dauerhaften Schäden oder sogar zum Tod führen.
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2: Mit viel Sonne geht's durch den Nachmittag. Im Bergland kann es gegen Abend vereinzelt auch mal einen kurzen Schauer oder ein Gewitter geben. Duisburg meldet im Moment 31 Grad und Minden 28. Auch morgen wird's wieder schön, dann bis 34 Grad.
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2: Und hier dauert es gerade ganz besonders lang. A1 Euskirchen-Dortmund zwischen Frechen und Kreuz Leverkusen-West 14 Kilometer Stau, 37 Minuten plus. Die A1 Köln-Euskirchen zwischen Kreuz Köln-Nord und Kreuz Bliesheim 17 Kilometer, 34 Minuten. Und A3 Frankfurt-Oberhausen zwischen Dreieck Holmer und Solingen 15 Kilometer, da kommen 43 Minuten obendrauf.
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0: Monika von Skyno ist hier. Ich habe ja ganz lange gedacht, Cloud kommen aus den Niederlanden. Das ist totaler Unsinn. Die kommen nämlich aus Südafrika. Hier sind sie mit Substitute. Richtig gute Nummer. Say.

0: Ja, wie versprochen vorhin war das für alle, die heute an diesem 13. Juli Geburtstag haben. Happy Birthday von Stevie Wonder. Monique ist hier an diesem Montagnachmittag bei diesem Wetter überhaupt im Sommer. Fahren ja viele gerne mal über die Grenze in mein Heimatland, in die Niederlande, ab an den See. Und da kann man ja nicht schnell genug ankommen. Ne? Vergessen dann viele schon mal das niederländische Tempolimit.
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2: Dag, mein Name ist Olde van den Berg. Das ist die Autobahnpolizei in Arnheim. Herr Freiburg, wir haben ein bisschen ein Problem mit Ihnen, mit dem Fahrzeug.
3: Wieso?
2: Sie sind letzte Woche in den Niederlanden gewesen.
3: Ja.
2: Und Sie sind zweimal geblitzt worden.
3: So.
2: Das ist einmal 85 Euro, einmal 120 Euro. Aber wir haben mit der Kollegin in Deutschland gesprochen. Sie hatten den Führerschein abgegeben.
3: Nein, den Führerschein habe ich wieder.
2: Seit wann?
3: Seit einigen Wochen schon.
2: Das ist ein Problem. Wenn Sie den Führerschein in Deutschland weggeben, Sie haben in die ganze Niederlande, Sie haben ein halbes Jahr Sperrfrist. Sie hätte gar nicht fahren dürfen.
3: Wenn ich den in Deutschland auch wieder habe, also ich habe ja, die Strafe und so ist ja alles abgegolten, sage ich jetzt mal, oder?
2: In Deutschland, ja, das ist richtig. Aber das ist Präventivmaßnahme in den Niederlanden. Wir wollen nicht die Rase. Und das ist, Sie haben es jetzt wieder bewiesen. Es ist zweimal geblitzt worden.
3: Aber wie schnell war ich denn überhaupt? Also viel kann das nicht gewesen sein.
2: Ja, das ist streng. Das ist nicht wie in Deutschland.
3: Ja gut, okay, verstehe ich. Aber ja, dann war ja.
2: Das ist jetzt ist nicht nur eine Ordnungswidrigkeit, jetzt ist ein Verbrechen.
3: Ja, nein, ich war zum Tauchen da, mit zum Tauchclub.
2: Tauchen dürfen Sie ohne Führerschein, aber Autofahren durften Sie nicht.
3: Ja, das wusste ich nicht.
2: Ja, tauchen ja, fahren nein. Wann kommen Sie die nächste Mal zum Tauchen?
3: Ja, gut, das wäre nächstes Jahr dann.
2: Ja, das ist nächstes Jahr, haben wir das noch nicht vergessen.
3: Gut, also wenn müsste ich mich nochmal melden, ob ich fahren dürfte, dann bei Ihnen?
2: Ja, Sie kriegen jetzt Sperrfrist von 2 Jahren.
3: 2 Jahre?
2: Ja, das ist bei uns. Und wenn Sie kommen, wir verhaften Sie.
3: Das möchte ich nicht.
2: Nächstes Jahr, Sie lassen vielleicht Ihre Frau fahren.
3: Ja.
2: Vielleicht kann sie bis dahin wieder fahren. Hat ja momentan ein bisschen Problem mit der Hand, ne, gebrochen.
3: Ja, woher wissen Sie das denn?
2: Hat sie mir erzählt.
3: Haben Sie schon zu Hause angerufen?
2: Ja, ja, die hat mir alles erzählt.
3: Welcher Holländer ist denn da?
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0: hallo. Am späten Montagnachmittag, er hier, nämlich Rick Astley, ist diesen Sommer noch Open Air zu erleben, hier bei uns in NRW, und zwar in Köln. Und zwar am 4. August abends am Tanzbrunnen in Köln. Besonderheit, Special Guest sind die Lightning Seeds.
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1: Und mit Musik aus den 70ern aus Schottland. Hier ist Middle of the Road.

0: Kenny Loggins, Danger Zone. Grob hinten raus in dieser Radio Mixtape Montagnachmittagshow mit der Monique in dieser doch wieder heißen Woche. Ein Sommer-Doppelbopper mit dem Sommerhit aus 1989, Lambada. Und vorher jetzt hier gleich die Beach Boys und Good Vibrations.
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0: Es ist wieder warm im Land. Mit diesem Song ja sowieso.
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0: Lässt sich nicht verleugnen, ne? Kurzer Blick gerade mal auf die Fußball-WM. Als nächstes stehen ja die Halbfinals an. Morgen Frankreich-Spanien, am Mittwoch England-Argentinien. Es wird wieder fröhlich orakelt. Auch in Toronto, da tippt nämlich ein Goldfisch die Spiele. Der heißt Swimbappé, ja. Ist ein kleiner orangefarbener Goldfisch, lebt in Toronto in einem kleinen Aquarium. Das sieht aus wie ein Fußballfeld. Und über dem Aquarium hängen halt die Flaggen der Teams. Eine links, eine rechts. Und je nachdem, wohin der Swimbappé schwimmt, steht der Gewinner fest. 14 Mal. Hat er übrigens schon richtig orakelt, der Swimbappé. Ja, mal gucken, welche Flagge ihn beim Halbfinale anlockt.
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0: Ein energisches Doppelpack steht an im Soundtrack deines Lebens. Gleich nach unseren 18 Uhr Nachrichten, nämlich Eruption und I Can Stand the Rain und die Four Tops mit Reach Out, I'll Be There. Ich wünsche euch einen schönen Montagabend mit Radio Mixtape. Ich bin Monique von Skyndl. Bis morgen.
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2: Mit Thorsten Adolfs. Guten Abend. Die Hoffnung auf einen Frieden im Iran-Krieg ist erstmal wieder dahin. Seit Tagen stehen die Zeichen wieder auf Eskalation. Schon zum vierten Mal in weniger als einer Woche haben die USA Ziele im Iran angegriffen. Der Iran hat darauf mit Angriffen auf Kuwait, Bahrain und Jordanien reagiert. Danny Hopper aus dem News-Team, wie man unter diesen Umständen wieder zurück an den Verhandlungstisch kommen will, ist unklar.
3: Ja, es ist aktuell die größte Eskalation, seitdem man sich Anfang April auf eine Waffenruhe geeinigt hatte und die Fronten sind verhärtet. Die USA werfen Teheran vor, sich nicht an die Vereinbarungen zu halten. Der Iran sagt, die USA hätten mit ihren Angriffen alle diplomatischen Bemühungen der vergangenen Monate zunichte gemacht. Knackpunkt ist die Straße von Hormuz. Der Iran nutzt sie weiter als Druckmittel. Auch heute sollen dort wieder Warnschüsse auf Schiffe abgegeben worden sein. Durch die Angriffe und Drohungen ist der Schiffsverkehr in der Meerenge quasi wieder zum Erliegen gekommen und das wollen die USA auf keinen Fall hinnehmen. US-Präsident Trump hat dem Sender Fox News jetzt gesagt, dass man die Straße von Hormuz übernehmen werde und dass man sich den Schutz der Meerenge auch bezahlen lasse. Die USA könnten sich dann Schutzengel nennen, sagte Trump. Gleichzeitig hat er angekündigt, dass die USA die Seeblockade gegen iranische Häfen wieder einsetzen werden. Allen anderen Ländern solle ein fairer und offener Zugang zur Meerenge möglich sein. Aus Teheran hieß es direkt, man werde ein Eingreifen der USA in der Straße von Hormuz unter keinen Umständen zulassen. Also das klingt alles nach noch mehr Eskalation.
2: Dankeschön, Danny. Und jetzt weitere Meldungen im Überblick. Nachdem Deutschland den russischen Botschafter einbestellt hat, ist jetzt auch der deutsche Botschafter in Moskau vorgeladen worden. Ein Grund dafür wurde nicht genannt. Das Auswärtige Amt hatte russische Cyberattacken als Begründung für das Gespräch angegeben. Sie seien völlig inakzeptabel, heißt es aus Berlin. VW-Chef Blume hat zum ersten Mal konkrete Zahlen zum möglichen Stellenabbau genannt. Sollten die Kosten so bleiben, wie sie sind, seien weltweit rund 50.000 Jobs betroffen. Im Moment würden die entsprechenden Kosten beim Konzern 20% über dem Durchschnitt vergleichbarer Unternehmen liegen, so Blume. Im Mittelstand in Deutschland ist die Investitionsbereitschaft gesunken und zwar auf den niedrigsten jemals gemessenen Stand. Laut einer Umfrage der DZ Bank plant nur noch etwas mehr als die Hälfte der Unternehmen innerhalb der nächsten 6 Monate Geld in den eigenen Betrieb zu stecken. Und jeder 5. Mittelständler rechnet bis Anfang nächsten Jahres damit, dass die Geschäfte schlechter als bisher laufen werden. 5 Jahre nach der verheerenden Flutkatastrophe zieht NRW eine positive Bilanz beim Katastrophenschutz. Landesinnenminister Reul sagt, dass der Katastrophenschutz jetzt deutlich schlagkräftiger als früher ist. Dafür hat NRW in jede Menge neue Ausrüstung investiert. Es gibt jetzt zum Beispiel spezielle Boote, mit denen Retter auch in starker Strömung klarkommen, mobile Dämme gegen Hochwasser und starke Notstromaggregate. Außerdem wurde ein Teil der Einsatzfahrzeuge speziell für die Bedingungen hier in NRW angepasst. Auch digital wird ordentlich aufgerüstet. Die Einsatzkräfte haben jetzt Zugriff auf eine 3D-Karte von ganz Nordrhein-Westfalen. Das ist für Behörden extrem hilfreich, weil sie das Gelände bei Waldbränden, Hochwasser oder extremem Starkregen viel besser einschätzen können.
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2: Es geht auch in den nächsten Stunden mit viel Sonne und einigen Wolken weiter. Schauer und Gewitter sind die absolute Ausnahme. Euskirchen meldet heiße 32 Grad und Meschede 29. Auch morgen wird es wieder sonnig und heiß.
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2: Die Staus mit dem größten Zeitverlust. A1 Euskirchen-Dortmund zwischen Köln-Löwenich und Kreuz-Leverkusen-West 11 Kilometer 28 Minuten. A45 Hagen-Aschaffenburg zwischen Wetzlar-Süd und dem Gambacher Kreuz 5 Kilometer 29 Minuten. Und A57 Krefeld-Nimwegen zwischen Krefeld-Gartenstadt und Mörs-Hülstorf 5 Kilometer und 21 Minuten mehr.
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1: Mit Thorsten Adolfs. Guten Abend. Die Folgen der extremen Hitzewelle Ende Juni haben am Vormittag die Politik in NRW beschäftigt. Im Landtag gab es eine Sondersitzung des Gesundheitsausschusses. Dabei ging es um Todesfälle in Krankenhäusern, die hohe Belastung für Rettungsdienste und die Frage, wie sich das Gesundheitssystem in Zukunft besser auf extreme Temperaturen vorbereiten kann. NRW-Gesundheitsminister Laumann sagt, Hitzewarnungen müssen künftig genauso ernst genommen werden wie Warnungen vor Hochwasser oder anderen Unwettern. Aus dem Landtagsstudio berichtet José Nasiandi.
2: Nach Angaben des NRW-Justizministeriums laufen derzeit noch 4 Todesermittlungsverfahren im Zusammenhang mit den Hitzetagen Ende Juni. Allein nach den 12 Todesfällen in einem Krankenhaus in Leverkusen wurden 7 Verfahren eingeleitet, 3 davon inzwischen wieder eingestellt. Parallel musste sich NRW-Gesundheitsminister Laumann den Fragen der Abgeordneten stellen. Die Zahlen seines Ministeriums zeigen, am Hitzesamstag Ende Juni mussten die Rettungsdienste landesweit fast 5000 Einsätze mehr fahren als an einem normalen Samstag. In einzelnen Regierungsbezirken hat sich die Zahl der Rettungswageneinsätze sogar mehr als verdoppelt. Die Opposition stellte viele Fragen, wollte unter anderem wissen, wie Medikamente in Einrichtungen bei hohen Temperaturen sicher gelagert werden können. Laumann kündigte an, die Warnstufen des Deutschen Wetterdienstes stärker mit konkreten Maßnahmen zu verknüpfen. Für größere bauliche Veränderungen in den Krankenhäusern gäbe es aktuell aber kein zusätzliches Geld.
1: Und jetzt weitere Nachrichten im Überblick. US-Präsident Trump hat die Wiederaufnahme der Seeblockade gegen Schiffe angekündigt, die iranische Häfen ansteuern oder aus diesen auslaufen wollen. Allen anderen Ländern soll eine Fahrt durch die Straße von Hormus möglich sein. Die USA würden allerdings als Gebühr für die Sicherung der Durchfahrt ab sofort eine Abgabe von 20% auf alle transportierten Güter erheben, sagte er. Deutschlands Digitalbranche warnt vor einem Social-Media-Verbot für Kinder, wie es EU-Experten vorschlagen. So ein Verbot sei der falsche Weg, heißt es vom Branchenverband Bitkom. Medienkompetenz entstehe durch begleitete Praxis und nicht durch Ausschluss. Schon heute seien Plattformen zu Schutzmaßnahmen verpflichtet, so der Verband. Entscheidend sei aber, die bestehenden Regeln konsequent umzusetzen und durchzusetzen. Südlich von Paris brennt es auf einer Fläche von etwa 800 Hektar. Das entspricht der Größe von rund 1100 Fußballfeldern. Der Waldbrand hat zeitweise den Reiseverkehr aus der Hauptstadt in Richtung Süden behindert. Rund 200 Menschen wurden in Sicherheit gebracht. Die Feuerwehr setzt mehrere Löschflugzeuge ein, um die Flammen unter Kontrolle zu bringen. Immer mehr von uns nutzen KI-Tools, um bei Fragen zur eigenen Gesundheit schnell eine Diagnose zu bekommen. Die Pronova BKK hat dazu eine neue Studie veröffentlicht. Demnach hat fast die Hälfte der Bundesbürger vor dem Arztbesuch schon einmal den digitalen Ratgeber gefragt. Besonders bei Jüngeren sei das beliebt, heißt es. Blind vertrauen sollte man der künstlichen Intelligenz bei Beschwerden aber nicht. Oft würden solche KI-Tools mit ungeprüften Daten arbeiten und dabei völlig falsche oder veraltete Informationen liefern, so die Krankenkasse. Dabei fehle der KI das Wichtigste und das sei der Blick auf die ganz persönliche Lebenssituation vom Patienten.
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1: Es geht auch in den nächsten Stunden mit viel Sonne und einigen Wolken weiter. Schauer und Gewitter sind die absolute Ausnahme. Euskirchen meldet heiße 32 Grad und Meschede 29. Auch morgen wird's wieder sonnig und heiß.
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1: Und hier dauert es im Moment am längsten. A1 Dortmund-Euskirchen zwischen Kreuz Leverkusen und Kreuz Köln-Nord 3 Kilometer 19 Minuten plus. Die A4 Köln-Aachen zwischen Dreieck Holmer und Kreuz Köln-Süd 4 Kilometer 22 Minuten. Und A30 Osnabrück-Amsterdam zwischen Hörstel und Rheine-Nord 6 Kilometer. Da kommen 16 Minuten dazu.
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0: Hallo, hier ist Oliver Behrendt aus dem Radio Mixtape Team. Ein schweißtreibender Montag liegt hinter uns mit Spitzenwerten bis zu 34 Grad. Freut euch schon mal auf die Nacht, da wird es nämlich merklich kühler. Da liegen die Temperaturen dann so zwischen 19 und 13 Grad, da können wir mal wieder schön durchlüften. Morgen wird es dann aber wieder sehr warm hier bei uns in NRW. Und wenn ihr da einen Sommerhit hören möchtet, dann sagt uns einfach Bescheid, so wie zum Beispiel Lothar aus Paderborn.
1: Ihr macht so schöne Musik, so schöne sonnige Musik, dann hätte ich auch einen Wunsch. Und zwar die Beach Boys, Kokomo. Kokomo.
0: 0800 65 75 85 0 ist eure Nummer direkt zu uns hier ins Studio. Da könnt ihr gerne eine WhatsApp-Sprachnachricht schicken. Welchen Sommerhit wollt ihr morgen hier bei Radio Mixtape hören? Und wir hören uns dann morgen früh ab 6 wieder. Bis dahin.
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0: Ich wünsche Radio Mixtape, dass viele Leute berührt sind davon, viele Leute in ihre Kindheit, ihre Erinnerung reisen können oder auch in all die Gefühle, die die Songs in ihnen auslösen und dass viele Leute hören und sehr viel Spaß dabei haben.
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1: Zuerst B-Seite, dann Welthit. Die Geschichte von I Will Survive.
2: Es gibt Songs, bei denen die angeblich klugen Plattenfirmenköpfe es ganz genau zu wissen glauben. Und dann kommt alles komplett anders. Sehr schönes Beispiel hier, I Will Survive von Gloria Gaynor.
3: Denn ursprünglich war der Song gar nicht als großer Hit geplant. Er war sogar nur eine B-Seite. Der Boss der Plattenfirma setzte auf die Neuauflage des Cloud-Hits Substitute. Und I Will Survive landete einfach auf der Rückseite.
2: Glorias Version erreichte aber nicht mal die Top 100. Die DJs in den Radiostationen und Clubs erkannten aber sehr schnell das Potenzial der B-Seite. Dieser Song hatte Kraft, Drama und diese Trotzzeile, die sofort hängen blieb. I Will Survive.
3: Kurze Zeit später war die Plattenfirma gezwungen, die Single ein weiteres Mal zu veröffentlichen. Dieses Mal dann mit getauschten Seiten. Im März 1979 erreichte I Will Survive dann Platz 1. Und was für eine geile Ironie. Ein Lied über Stärke und Durchhaltewillen musste sich erstmal selbst gegen die eigene Vermarktung durchsetzen.
2: Überhaupt wurde der Song für Gloria Gaynor zum Mantra. Als sie ihn einsang, musste sie eine Rückenstütze tragen wegen eines Unfalls, der sie kurz zuvor fast das Leben gekostet hätte. Ich werde überleben, war durchaus auch an sie selbst gerichtet.
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3: Und noch ein weiterer Fun Fact. I Will Survive erhielt 1979 den Grammy für das beste Disco-Stück. Und der wurde in diesem Jahr zum ersten und auch einzigen Mal verliehen.
2: Hier ist Gloria Gaynor mit dem Song, den man erstmal umdrehen musste, um seine Größe zu erkennen. I Will Survive.
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0: Hallo, hier ist Oliver Behrendt aus dem Radio Mixtape Team. 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